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1: Ich bin Ursula Winkler. Die Innenminister von Bund und Ländern wollen bis spätestens 2029 Maßnahmen umsetzen, um den Schutz der Zivilbevölkerung zu verbessern. Darauf haben sie sich bei ihrer Konferenz in Hamburg geeinigt. Unter anderem sollen demnach eine widerstandsfähige IT-Architektur und bessere Möglichkeiten für eine abgesicherte Kommunikation geschaffen werden. Die Selbstschutzkompetenz der Bevölkerung soll durch Zivilschutzkurse und die Vermittlung notwendiger Kenntnisse an Schulen verbessert werden. Die Sparpläne der Bundesregierung treffen die Empfänger von Wohngeld besonders hart. Viele müssen mit Einbußen rechnen, einige könnten sogar leer ausgehen. Die Kürzungen beim Wohngeld würden leider alle bisherigen Empfänger betreffen, so Bauministerin Huberts in der Rheinischen Post.
2: In bestehende Bescheide soll nicht eingegriffen werden, aber Wohngeld wird in der Regel für 12 Monate bewilligt. Danach muss es neu beantragt werden. Ein Drittel der Empfänger werde dann nach den Worten von Hubert sogar komplett rausfallen. Bund und Länder müssten beim Wohngeld jeweils 1 Milliarde Euro einsparen. Die meisten Wohngeldbezieher sind Rentner und Familien. Anfang 2023 war mit dem Wohngeld-Plus-Gesetz der Kreis der Berechtigten noch deutlich ausgeweitet worden. Babit Büchner, Berlin.
1: Auf der Suche nach einem vermissten Säugling in Renningen bei Stuttgart haben die Ermittler die Leiche eines Babys gefunden. Die Maßnahmen zur Identifizierung dauern aber noch an.
3: Es ist einer dieser Fälle, der mehr Fragen aufwirft als Antworten gibt. Klar ist nur, das Baby lag um kurz vor Mitternacht in seinem Kinderwagen und kurz später stellten die Eltern die Vermisstenanzeige. Der Rest sind Fragen. Stand der Kinderwagen draußen und wurde das Baby dort allein gelassen? Kam dann jemand und entführte den 3 Monate alten Säugling? Polizei und Staatsanwaltschaft halten sich sehr zurück und lassen die Fragen für uns alle erstmal unbeantwortet im Raum stehen. Mit 50 Beamten, 40 Suchhunden, Drohnen mit Wärmebildkamera und mit Hubschraubern suchte die Polizei nach dem Baby mit tragischem Ausgang. Uli Reitinger, Nachrichtenredaktion.
1: Zum Fußball. Die USA ziehen nach Mexiko als zweiter Gastgeber vorzeitig in die K.O.-Runde der WM ein. Die Amerikaner besiegten Australien mit 2:0. Für Australien ist das Weiterkommen nach dem Sieg gegen die Türkei noch möglich.
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5: Vor uns liegt ein sehr heißes Sommerwochenende. Samstag und Sonntag bis zu 38 Grad sind mit dabei. Die Mindestwerte liegen bei knapp über 30, also es wird sehr heiß. Passt bitte gut auf euch auf und trinkt genug. Gerade in den Stadtgebieten kann es sehr heiß und sehr drückend werden. In den Höhenlagen im Schwarzwald etwas frischer, dafür hier höhere Chance auf Sommergewitter.
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2: Vor uns liegt ein sehr heißes Sommerwochenende. Samstag und Sonntag bis zu 38 Grad sind mit dabei. Die Mindestwerte liegen bei knapp über 30, also es wird sehr heiß. Passt bitte gut auf euch auf und trinkt genug. Gerade in den Stadtgebieten kann es sehr heiß und sehr drückend werden. In den Höhenlagen im Schwarzwald etwas frischer, dafür hier höhere Chance auf Sommergewitter.
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3: Ich bin Ursula Winkler. Die Zivilbevölkerung soll besser vor Bedrohungen von außen geschützt werden. Darauf haben sich die Innenminister von Bund und Ländern auf ihrer Konferenz in Hamburg geeinigt. Sie reagieren damit auf den Ukraine-Krieg und die damit verbundene Bedrohung durch Russland. Bis 2029 soll Deutschland krisenfester werden.
4: Bei früheren Innenministertreffen stand die Migration ganz oben auf der Tagesordnung. Nun haben hybride Angriffe und unsichere Weltlage den Fokus verschoben. Es geht um zivile Verteidigungsfähigkeit. Und das erklärt auch den Gastauftritt von Verteidigungsminister Pistorius bei den Innenministern. Denn laut Bundesinnenminister Dobrindt sind Bevölkerungsschutz und Bundeswehr zwei Seiten einer Medaille. Von Dobrindt erwarten die Ressortchefs der Länder, dass er bald ein Schutzraumkonzept vorlegt. Dirk Zeitler, Berlin.
3: Bei einem Zusammenstoß zweier Züge nördlich von London ist ein Mensch ums Leben gekommen. Mehrere weitere Menschen wurden verletzt, wie die British Transport Police mitteilte. Rettungskräfte seien im Einsatz. Laut Bahnbetreiber Thameslink wurden alle Strecken zwischen Bedford und Luton gesperrt. Wie funktioniert Regieren? Beim Tag der offenen Tür der Bundesregierung haben Besucher dieses Wochenende wieder die Chance, Einblicke in den Arbeitsalltag von Politikern zu gewinnen. Das diesjährige Motto lautet: Das kann Deutschland.
5: Bundeskanzleramt und Ministerien, überall können die Besucher rein. Teils gibt es sogar Rundgänge mit Ministerbegleitung, zum Beispiel im Entwicklungs- oder Landwirtschaftsministerium. Einer der Höhepunkte auch die Gesprächsrunde mit Friedrich Merz morgen im Bundeskanzleramt. Viele Minister nutzen die Gelegenheit für Talkrunden oder Bürgerdialoge, wie zum Beispiel Finanzminister Klingbeil oder Bauministerin Huberts. Forschungsministerin Beer hat sich noch Gäste eingeladen, die Astronauten Alexander Gerst und Matthias Maurer und Ex-Profi Fußballer und Podcaster Felix Groß. Thomas Thonfeld, Berlin.
3: Zum Fußball. Bei der WM hat Marokko Schottland mit 1:0 besiegt und führt nun die Gruppe C an. Die Schotten sind Zweiter. Sie verpassten die Chance, den erstmaligen Einzug in die K.O.-Runde vorzeitig perfekt zu machen. Bereits sicher in der K.O.-Runde sind die Gastgeber USA. Die Amerikaner besiegten Australien mit 2:0.
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2: Vor uns liegt ein sehr heißes Sommerwochenende. Samstag und Sonntag bis zu 38 Grad sind mit dabei. Die Mindestwerte liegen bei knapp über 30, also es wird sehr heiß. Passt bitte gut auf euch auf und trinkt genug. Gerade in den Stadtgebieten kann es sehr heiß und sehr drückend werden. In den Höhenlagen im Schwarzwald etwas frischer, dafür hier höhere Chance auf Sommergewitter.
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0: Ich möchte unsere neueste Podcast-Folge mit einer Erkenntnis teilen. Vielleicht geht es dir, lieber Carsten, ja ähnlich oder vielleicht jemand, der jetzt gerade zuhört, wusste das auch noch nicht. Kennst du diese Leute, die auf ihre Autos die Kindernamen kleben? Die Namen ihrer Kinder kleben.
1: Tobi fährt mit.
0: Tobi fährt mit oder Lenny. Oder
1: Lisa Marie an Bord.
0: Ja, sowas, ne? Oder so kleine Männchen, wo dann die ganze Familie nachgestellt wird.
1: Ja, stimmt.
0: Auf jeden Fall habe ich immer gedacht, krass, der Name Finn, der kommt ja ziemlich häufig vor. Ich kenne aber überhaupt gar keinen Finn, aber ich sehe wahnsinnig viele Autos, die immer den Namen Finn hinten draufkleben haben. Und durch Zufall habe ich jetzt festgestellt, dass da Autovermietung ist. Oder so eine Leasingfirma. Ich habe irgendwo eine Anzeige in der Bahn gesehen und habe gedacht, Mensch, das ist gar kein Kindername, sondern die Leute, die diesen Namen hinten draufkleben, die haben da ein Auto gemietet.
1: Aber es stimmt, ich kenne, als du gerade erzählt hast, ich kenne keinen Finn. Ich kenne einen Fußballspieler, Finn Bartels, der hat mal bei Hansa Rostock gespielt. Mhm. Aber ansonsten kenne ich keinen Finn.
0: Ja, ne, man liest den Namen auf Autos so häufig, aber man kennt überhaupt keine Finns.
1: Nee, so.
0: Aber ich finde, das ist ein schöner Name. Mhm. Finn.
1: Ja, ist gut.
0: Ja. Jan und Finn, könnten gute Freunde sein.
1: Ja, Finn, komm mal rüber.
0: Ja. Na gut. Herzlich willkommen zum Neue Welle Podcast 2959, Folge 337 oder was?
1: Irgendwie so.
0: Ja.
1: Roundabout.
0: Über was möchtest du heute mit uns sprechen?
1: Ich habe ganz viele kleine schöne Themen und ich habe etwas in privater Sache noch. Mein Sohn hat mich gebeten, über etwas in diesem Podcast zu sprechen.
0: Oh, das ist ja interessant.
1: Ja, weiß ich gar nicht, ob das so interessant ist, aber es ist auf jeden Fall hörenswert.
0: Da freue ich mich drauf.
1: Okay.
0: Und ich habe zwei kleine Themen dabei. Eine davon finde ich äußerst interessant. Ein großes Sektexperiment im Mummelsee. Ja. Aber fang du doch an. Willst du gleich mit der Geschichte von deinem Sohn anfangen? Da bin ich jetzt gespannt. Oder habe ich dir jetzt den Spannungsbogen versaut?
1: Nein, überhaupt nicht. Das ist auch gar nicht. Es ist total cool, was der macht. Und zwar in der Stadt Karlsruhe, gesponsert vom Stadtjugendausschuss, gibt es die Schülerinnentage. Und das ist jedes Jahr eine Woche, in der im großen Zirkuszelt in der Oststadt, am Oststadtkreisel. Das ist
0: Zirkus Macaroni.
1: Ganz genau, ja. Du kennst dich aus. Dort finden diese Schülerinnentage statt. Und das ist da werden Schülerinnen an ganz Karlsruhe und auch außerhalb angesprochen, dahin zu kommen.
0: Ich muss kurz fragen, genderst du gerade oder handelt es sich wirklich nur um Schülerinnen?
1: Das heißt, nein, ich gender. Das heißt tatsächlich so, das ist der Eigenname, Schülerinnentage Karlsruhe 2026. Und da werden kostenlose Workshops angeboten zum Thema Politik, Gesellschaft, Beruf, Nachhaltigkeit. Es gibt auch so Aktien und ETFs. Und das richtet sich eben an alle Schüler und Schülerinnen, die da halt Bock haben. Und zwar in der Altersklasse 14 bis 19 Jahre. Nee, warte mal, das ist falsch. 14 bis 19, die organisieren das. Klassenstufe 8 bis 11.
0: Ja.
1: Ja, die können da vorbeikommen. Das Coole ist für die Kids, die kriegen Tag schulfrei. Also
0: mega.
1: Die bekommen so ein Zertifikat und können damit eben, und müssen das natürlich vorher im Sekretariat abklären, dass sie da hingehen, aber generell ist es so, dass du einen Tag schulfrei bekommst. Manchmal ist es auch so, dass da ganze Schulklassen hinfahren, manchmal ist es aber auch so, dass dann irgendwie Bernhard sagt, Leute, ich gehe jetzt mal, weil ich gehe zu den Schülerinnentagen und dann bleiben die anderen ganzen alle sitzen und müssen Mathe büffeln und Bernhard läuft dann zum Zirkuszelt.
0: Also ich weiß, dass Jan und Finn auf jeden Fall auch zum Zirkuszelt laufen würden.
1: Ja.
0: Was war dann nochmal da im Angebot? Ich habe mir jetzt nur ETFs gemerkt.
1: Ja, also es gibt verschiedene Workshops. Du kommst dort halt hin, dann gibt's um 8.30 Uhr eine Begrüßung und dann gibt's auch einen Keynote-Speaker, der da ein bisschen was erzählt. Und dann kannst du dich für verschiedene Workshops dort begeistern und eintragen, gehst du halt hin. Und das sind halt irgendwie alles so unterschiedliche Sachen zum Thema, wie gesagt, ETFs oder Deepfakes und KI, Unternehmensgründung, Berufsbild, Notfallsanitäter wird dann vorgestellt. Und das sind halt immer auch Leute, die diese Workshops leiten, die das eben sich auskennen und das machen. Also zum Beispiel Martin Wacker war letztes Jahr da und hat berichtet über sein Festivalleben und wie da die ganzen Bands zustande kommen und so weiter. Wobei ich gar nicht genau weiß, worüber. Der Mann ist ja so vielfältig.
0: Ja, kann er über Donald Duck gesprochen haben.
1: Der kann auch über Schauspiel gesprochen haben, über KSC Stadionsprecher, über KME, Marketing-Chef-Agentur. Er kann über alles reden.
0: Das stimmt.
1: Aber eins davon, auf jeden Fall wird er den Kids dort näher gebracht haben. Und ich finde das immer eine coole Sache. Jetzt ist es so, und ich bin da ganz ehrlich zu euch, jetzt hat mein Sohn gesagt, red mal drüber, weil wir haben bisher wenig Anmeldungen.
0: Ah, so. Ist dein Sohn im Orga-Team?
1: Ja, mein Sohn organisiert das seit 3 oder 4 Jahren regelmäßig mit. Das Coole für ihn ist auch immer, er hat während dieser Woche eine Woche schulfrei.
0: Mega.
1: Könnte auch daran liegen. Aber ich sehe halt bei ihm, wie viel Arbeit die sich machen. Die treffen sich also wirklich Monate vorher organisieren das alles.
0: Was stimmt denn mit dieser Generation Alpha nicht? Das kann doch nicht wahr sein. Du kriegst schulfrei. Du hast es eben gesagt, du gehst aus dem langweiligen Matheunterricht raus, ja, wo man irgendetwas lernt, und das muss man ja leider auch so sagen, was man meistens nie wieder braucht. Ich habe nach der Schule nie wieder irgendeine Gleichung nach X aufgelöst. Ich könnte es noch, aber ich habe es nie wieder getan. Ich habe es wirklich nie wieder gebraucht. Prozentrechnung, ja, und hier so Verhältnisse, wie heißt das, nach 100% auflösen, so, das braucht, wie heißt das, Gleichungen, egal, ja. Das kann ich noch, wenn ich jetzt eine
1: ich
0: Stunde...
1: Ich kenne nicht deinen Namen, aber ich weiß, wie man es rechnet.
0: Wenn ich jetzt eine Stunde 120 Kilometer pro Stunde fahre, wie lange brauche ich dann? Und wenn ich dann nur eine halbe Stunde und so weiter. Das kann ich noch im Kopf ausrechnen. Aber du kriegst also schulfrei, du gehst dahin und lernst irgendwie etwas, was man wirklich im Leben noch brauchen könnte.
1: Ja.
0: Zum Beispiel hier Notfallsanitäter oder eben Aktien und ETFs. Das ist ja wirklich mal Material, was ja in der Schule leider Stand meines Wissens nach viel zu kurz kommt.
1: Ja.
0: Und von daher, richtig schöne Sache. Geht da hin, Leute.
1: Ja, wenn ihr Bock drauf habt, also vielleicht ja, könnt ihr das auch mal an der Klasse vorschlagen. Klickt euch da mal rein auf schülerinnentage.de oder Schülertage-Info, irgendwie so. Ihr googelt das mal.
0: Also das musst du jetzt nochmal richtig machen. Das kriegst du aber Ahnung.
1: Nein, ich habe hier den Zettel nur ausgedruckt, den er mir geschickt hat, also mein Sohn. Aber hier steht halt gar nicht drauf, wo man sich... Ach doch, hier, jetzt anmelden und Kontakt über schülertage.info. Und UE. So.
0: Und UE. Schülertage.
1: Also Schüler. Also nicht mit Ü, ach sondern so, mit UE. Schülertage.info.
0: Super. Schöne Geschichte. Aber ich kann mich da nicht mehr anmelden. Schade.
1: Boah, weiß ich nicht.
0: Ja, du hast gesagt 14 bis 19 oder so.
1: Ja, fuck, da gehst du doch noch durch dann.
0: Okay. Sollen wir über den Mummelsee sprechen?
1: Ja, über das Sekt-Experiment.
0: Bin ich gerade vor kurzem dran vorbeigefahren. Er ist ein absoluter Touristenmagnet mittlerweile.
1: Helf mir mal kurz, wo ist der?
0: Das ist mitten im Schwarzwald, in der Schwarzwald-Hochstraße, ganz oben auf dem Berg drauf. Mhm. Ein kleiner, verwunschener See, der eigentlich wirklich malerisch da mitten im Wald liegt. Aber es ist mittlerweile komplett zugebaut und zugewuchert mit Touristen. Also der Busparkplatz ist größer als der See, würde ich mal sagen. Und die Gastronomie drumherum. Es ist schön gemacht. Es ist alles relativ neu auch. Du kannst ja wirklich alles kaufen. Ofenbrot, das vor deinen Augen gebacken wird und Honig und gibt's auch lecker Essen und Bierchen und so. Ist ein beliebtes Ausflugsziel.
1: Ja.
0: Aber ein bisschen zu viel für meinen Geschmack mittlerweile.
1: Zu viel von allem.
0: Man muss mal da gewesen sein und einmal um den See rumgelaufen. Da gibt es dann auch irgendwelche Sagen und Geschichten von irgendwelchen Meerjungfrauen, die da im See wohnen und so weiter. Auf jeden Fall gibt es da gerade ein interessantes Experiment. Da wurden jetzt 3000 Flaschen Sekt in 17 Meter Tiefe im Mummelsee versenkt. 3000 Flaschen, 17 Meter. Und die sollen jetzt da ein Jahr lang reifen. Und dann werden sie wieder rausgeholt. Das ist also ganz dunkel da unter Wasser, 17 Meter Tiefe, kein Licht. Die Flaschen sind da auch einem bestimmten Wasserdruck ausgesetzt, der da eben also von oben kommt. Es ist relativ kühl im Sommer wie im Winter. Aber es ist nicht
1: gefroren. Wie tief ist der See nochmal?
0: Also die Stelle ist 17 Meter tief. Ich weiß jetzt nicht, ob der ist da noch tiefer.
1: Das sind es 3 Bar.
0: Ja?
1: Fast 3 Bar, ja. Okay. 1 Bar herrscht an 0 und alle 10 Meter kommt 1 Bar dazu.
0: Naja, ich hatte jetzt sowas wie 1,8 im Kopf, was ich gelesen hatte, aber... Oder
1: sind es 0 Bar an der Oberfläche?
0: Ja, nee, kann ja nicht sein. 0 Bar an der Oberfläche.
1: Warum? Warte mal, muss ich mal kurz nachgucken. Ich weiß nur, alle 10 Meter steigt der Druck um 1 Bar. So.
0: Ich glaube, 10 Meter ist 1 und 20 Meter ist 2
1: in 20
0: und
1: Metern
0: deswegen
1: Tiefe.
0: 17 Meter 1,7, 1,8.
1: Ja, du wirst recht haben.
0: An der Oberfläche ist ja kein Druck.
1: 1 bar Atmosphärendruck an der Wasseroberfläche.
0: Ach so,
1: 2 bar Wasserdruck, da pro 10 Meter Wassertiefe 1 bar zunimmt. Nee, habe ich leider recht.
0: Ach so.
1: Zumindest steht das jetzt hier so. In 20 Metern Tiefe herrscht ein Gesamtdruck von 3 bar.
0: Ja, ich habe das nicht in der Schule gelernt. Ich habe in der Schule wurde sowas Praktisches eben nicht besprochen. Also pass auf, das geht also ein Jahr darunter, da ist es dann relativ dunkel. Es ist aber im Winter nicht gefroren so tief, sind dann auch noch 3 bis 4 Grad vielleicht. Und das sind also Bedingungen, die du so in deinem normalen Winzerkeller halt nicht hast. Und deswegen geht man davon aus, dass sich das vielleicht auch auf den Geschmack des Sektes auswirken könnte.
1: Das scheint so ein neuer Ick zu sein, oder? Von den Winzern. Wir hatten das doch letztens am Bodensee.
0: Exakt.
1: Das ist jetzt so, da kann ich nochmal 3-4 Euro mehr für die Flasche nehmen, wenn ich das irgendwo in so einen See werfe.
0: Ja, es ist erstmal ein Experiment. Es gibt auch Sektflaschen, die nicht im Wasser versenkt wurden, mit dem gleichen Inhalt, die jetzt in dem Weinkeller reifen.
1: Und dann wird man so ein Tasting machen.
0: Dann guckt man mal, ob's was bringt.
1: Finde ich ja spannend.
0: Und wenn's was bringt, wenn's nur minimal was bringt, dann kann man's, wie du sagst, für
2: Mummelseesekt.
1: Ein Jahr Mummelsekt. In eisiger Tiefe, umschwommen von Meerjungfrauen.
0: Ja, genau so ist es.
1: Jetzt den Werbespot, den höre ich schon. Ich höre den schon. Gesprochen von Martin Wacker. Das höre ich schon. Du Kalle! Was trinken wir heute Abend? So wird's laufen.
0: Ja, gar nicht schlecht. Und jetzt denkt man sich natürlich, hey, da könnte ich ja heute Abend mal da hochfahren an den Mummelsee. Und
1: dann
0: hüpfe ich da rein und dann hole ich mir da...
1: Ah, 17 Meter sind schon tief.
0: Hole ich mir da ein paar Sektflaschen ab. Es macht überhaupt keinen Sinn, weil... also jetzt noch nicht, man. Das muss jetzt erstmal reifen. Und was du jetzt da rausholen würdest, wäre natürlich überhaupt absolut gar nicht geschmackvoll.
1: Sehr gut.
0: Und muss dann noch ein Jahr warten. Dann würde sich das vielleicht lohnen. Aber wie gesagt, 17 Meter Tiefe ist gar nicht so leicht zu finden. Es ist ziemlich dunkel, ziemlich trüb, das Wasser.
1: Ja.
0: Und 17 Meter ist halt auch kein...
1: Nee, das tauchst du nicht einfach mal so ohne Flasche. Also es gibt bestimmt so Apnoe-Taucher, die das können, aber wie ist denn das? Wie viele Flaschen waren das? Wie viele werden da?
0: 3000.
1: Das ist echt viel auch, ne?
0: Ja, das ist eine Menge.
1: Also crazy.
0: Das hat dann auch eine Fachfirma gemacht, die das dann da...
1: Vor allen Dingen zum Testen. Also ich hätte jetzt, weißt du, wenn du so sagst, wie du es gesagt hast, wenn man den normalen Reifeprozess, also den an der frischen Luft... gegen den in 17 Meter Wassertiefe testen will, hätte ich irgendwie 2 Flaschen versenkt. Hätte mal geguckt, wie es wird. Ja.
0: Vielleicht haben sie auch nur 2 versenkt und sagen einfach 3 oder 9. Aber du kannst es auf jeden Fall da oben, wie ich ja eingangs schon erwähnt habe, das ist ein mega Touristenmagnet, der Murmelsee.
1: Ja.
0: Da kannst du das richtig gut verkaufen, glaube ich.
1: Ist ein spannendes Projekt. Ja. Müssen wir wieder dranbleiben? Ist wieder so eine Nummer, wo wir dann ein Jahr später, hoffe ich, die Auflösung bekommen.
0: Ja, das war ja beim Bodensee-Gin damals so lustig, dass die den nicht mehr wiedergefunden haben.
1: Ja.
0: Dann dachte man erst, man hätte den Gin geklaut, aber dann, viele Jahre später, hat ihn dann doch jemand gefunden und hat einfach festgestellt, dass man an der falschen Stelle gesucht hat.
1: Und jetzt ist es der sagenumwobene Bodensee-Gin.
0: Genau, und das könnte jetzt natürlich mit dem Mummelsekt auch passieren.
1: Nice, schöne Meldung.
0: Mag ja.
1: Ich. Alkohol geht immer.
0: Ja.
1: Ich habe noch was anderes.
0: Ja, bitte.
1: Und zwar flattert wahrscheinlich Deutschlands höchste Deutschlandfahne bei uns hier im Rems-Murr-Kreis.
0: Ah, ja.
1: Hast du das mitbekommen?
0: Nee, aber es ist mir sowas von egal.
1: Ja, ich finde die Idee, die dahinter steckt, finde ich eigentlich ganz lustig, weil die haben dann nämlich einen ganz normalen Maibaum stehen gehabt.
0: Ja.
1: Also so ein riesen Maibaum, wie der halt in ganz vielen Gemeinden halt steht.
0: Mhm.
1: Und das Ganze wird ja so ein bisschen dann betreut, wie auch so häufig von Feuerwehrleuten. Die haben ja das nötige Equipment, das da irgendwie aufzustellen und darauf auch zu achten und so. Und die haben jetzt, kurz bevor sie den Maibaum dann irgendwie wegmachen wollten, haben sie gedacht, halt, stopp. Lassen wir das Ding mal stehen und machen wir da zur Fußball-Weltmeisterschaft eine schöne Deutschlandfahne dran.
0: Mhm.
1: Und dieser Maibaum, der ist halt 29 Meter hoch. Da haben sie jetzt eine Deutschlandfahne 3x3 Meter bestellt, also die auch von der Größe her so ein bisschen gut aussieht da oben. Und haben da jetzt die Deutschlandfahne hängen. Und dann haben sie natürlich gleich mal geguckt, das ist ja typisch so, ne? Mal gucken, da kommt vielleicht sogar ja die größte. Die Fahne auf dem, der Mast vor dem Bundestag, ist 28,5 Meter hoch. Und damit ist im Rems-Murr-Kreis einen halben Meter höher und damit die höchste Deutschlandfahne, die es gibt in Deutschland. So.
0: Also wenn ich jetzt auch eine auf der Zugspitze hinhängen würde, wäre die ja schon höher.
1: Ja, es geht um den Mast. Ja, es geht um den Mast.
0: Ah ja. Ja, geil. Ach, ist schön.
1: Ich krieg das gar nicht.
0: Da freue ich mich ja richtig. Eine Deutschlandfahne. Das ist ja wirklich das Cleverste, was man machen kann.
1: Halt, stopp. Ich meine, jetzt zur WM finde ich das völlig legitim, dass man sich da eine Deutschlandfahne auf dem Balkon hängt. Bei mir in der Weststadt, da hängen auch italienische Flaggen und da hängen auch die Schweizer Flagge, habe ich letztens gesehen. Die französische Flagge hängt auch, habe ich gesehen. Also, warum sollen wir da nicht unsere deutsche da aufhängen dürfen?
0: Ja, klar, kann man ja machen.
1: Finde ich sensationell.
0: Aber muss man nicht. Muss man nicht. Da spielen die auch nicht besser. Gut, wollen wir jemanden anrufen?
1: Ja, das könnten wir tatsächlich mal machen. Ich sortiere nur.
0: Haben wir lange nicht mehr gemacht, ne?
1: Ja, hat auch lange nicht mehr funktioniert, muss man ja ehrlicherweise sagen. War ja immer irgendwie entweder keiner da oder
0: ging keiner ran.
1: Keine Lust gehabt,
0: ja,
1: mit uns zu quatschen, wobei wir doch so nett sind.
0: Ja, mal so, mal so.
1: Ich muss hier das Handy erstmal scharf machen, weil das war nämlich leer gelutscht. deswegen hab ich das hier mit einer.
0: Ich stell mir das gerade bildlich vor, dass jemand an dem Handy irgendwie Stecker reinsteckt und dann so leichte Stromschläge da rausmacht.
1: Haben wir früher an Batterien gemacht. Ja, kannst du dich daran noch erinnern?
0: Was mache ich heute noch?
1: An diesen Dingern da?
0: Ja.
1: Und es war immer so ein, weißt du, so ein Gefühl, mache ich oder mache ich nicht?
0: Ja. Ja. Oder an dem Elektrofeuerzeug. Das hat man so rausgebaut und dann hat man das jemand anders ans Bein gehalten und dann draufgedrückt.
1: Echt? Sowas habt ihr gemacht? Hm. Nein, das habe ich nicht gemacht. Hm. Wobei ich auch dazu sagen muss, im Osten gab es keine Elektrofeuerzeuge.
0: Wir hatten ja nichts.
1: Da wurde sich mit einer Holzkohle die Fluppe angemacht. So, ich habe eine Nummer. Ich wähle mal durch.
0: Ja.
1: Oh, halt, stopp. Jetzt hat sich's aktualisiert. Jetzt muss ich wieder zurück.
0: Gerade noch eine Nachricht reingekommen.
1: Ey, dieses Handy, ey, das macht mich irre.
0: Ja.
1: So, jetzt.
0: Okay. Schauen wir mal, ob wir heute ein bisschen Glück haben, wenn das ja alles so kompliziert ist und das Handy vorher leer gelutscht wurde, wen wir da jetzt erreichen, ob wir jemand erreichen.
1: So. Gucken wir mal,
0: was
1: ja.
0: Was ist denn, Blitzermeldung oder
1: bin
0: was?
1: Sehr gespannt. Ich weiß nicht, es geht ständig aus, das Handy. Es nervt mich gerade extrem. Welchen haben wir heute?
0: 8.
2: War das?
1: Ja, Mahlzeit. Hier ist die neue Welle.
2: Hallo.
1: Hi, hörst du uns? Jo.
2: Ja, ich höre dich.
1: Saugeil. Der Jan ist auch mit im Boot.
0: Hi.
1: wir machen gerade unseren Podcast hier im Neue Welle Studio und da rufen wir immer jemanden an und fragen ihn, wie es geht, was so abgeht, was er denkt, wer Weltmeister wird. Und darüber würden wir gerne mit dir sprechen. Allerdings wird das aufgezeichnet und veröffentlicht. Das heißt, wenn du jetzt irgendwie nicht kannst und willst, sagst du nein, dann legen wir auf und ansonsten quatschen wir ein bisschen miteinander.
2: Meinetwegen, bin gerade nach Hause gekommen, geil. Stand gerade auf der A5 im Stau, was nicht in euren Verkehrsnachrichten kommt.
0: Und deswegen hast du uns eine WhatsApp geschickt und deswegen haben wir dich angerufen.
2: Oh. Da haben sie zwei Spuren gesperrt. Warum, weiß keiner, da ist nichts.
0: Wo denn genau?
2: So, weiß nicht, so 5-6 Kilometer vor Bruchsal.
0: Ah ja, okay.
1: Ja. Von sag mal, wenn du jetzt nach Hause kommst, was ist denn los? Hast du frei oder bist du irgendwie so ein Frühschichtler?
2: Ich habe heute frei, weil ich meinen Neffen zum Flughafen nach Frankfurt gefahren habe. Der wohnt in Kolumbien und da war jetzt 2 Wochen hier. Nee, Quatsch, 2 Monate.
1: Ja. Ach, wie die Zeit vergeht.
0: 2 Wochen, die sich angefühlt haben wie 2 Monate.
2: Seit 15 Jahren lebt er in Kolumbien.
1: Ja.
0: Cool, was macht er in Kolumbien? Warum lebt er da?
2: Der ist eigentlich wegen seinem Vater dahin gezogen, mit dem hat er keinen Kontakt mehr. Und inzwischen ist er verheiratet, hat einen Schuhladen. Also unser El Bandi ist das.
1: Ja. Was ist
2: und
1: das?
2: Und es läuft, damit kann man da
1: El Bandi.
0: Ein El Bandi.
1: Ja, oh Gott.
0: Was für Schuhe verkauft er da? Hat er sich irgendwie spezialisiert? So
2: ja, nur Darmschuhe.
1: Darmschuhe. El Bandi hat ja auch nur Darmschuhe verkauft.
0: Ja.
2: Für irgendwie so eine amerikanische Firma, American Shoes heißen die.
0: Aha.
2: Und er macht jetzt American Shoes Columbia.
1: Geil.
2: Und es läuft seit Jahren.
0: Und dass man sich 2 Monate freinehmen kann und nach Deutschland fahren kann, seinen Onkel zu besuchen, scheint ja auch zu laufen.
2: Ja, gut, da kommt so alle 4-5 Jahre mal.
0: Ja.
2: Kostet ja auch ein bisschen was so ein Flug.
1: Sag mal, wie heißt denn du eigentlich?
0: Mathis.
2: Ich heiße Mike.
0: Mike, hattest du nicht Mathis gesagt?
2: Ja, ich habe, ja, logisch, ich melde mich, ich habe einen Nachnamen.
0: Achso, das ist der Nachname. Ich dachte, das wäre der Vorname. Mathis.
1: Das schneiden wir bitte raus, das ist geil. Wie heißt eigentlich? Mathis hat er doch gesagt. Ich heiße Mike. Das war witzig. Das wäre, wenn wir Streamer wären, wäre das ein Meme geworden.
0: Ja, ist ja ein Streamer.
2: Super.
1: Okay, Mathis hätte ich fast gesagt. Mike, was machst du denn beruflich?
2: Ich schaffe in der Spedition in Ubstadt und mache da das Lager. Ich bin seit 25 Jahren in dem Laden. Die ersten 6 Jahre Spanien gefahren und dann auf Lager gewechselt.
0: Ah, du warst vorher als LKW-Fahrer unterwegs und dann hast du gesagt, oh, ja, genau. Kein Bock mehr, immer im Stau zu stehen. Die Radiosender sagen,
2: nee, es war eigentlich Zufall. Durch. Wir haben ein größeres Grundstück mit Hallen gekauft und dann, oh, da brauchen wir jemanden fürs Lager. Habe ich gesagt, hier, ich.
1: Da, wo die Hand leuchtet.
2: Und seitdem mache ich das Lager.
1: Hast gleich zugeschlagen. Ja, hast du einen Gabelstaplerschein?
2: Ja, alles logisch.
1: Ja, klar. Also, liebe das.
2: Aber Spedition läuft nicht mehr so gut. Also fahren zu viele ausländische Autos.
0: Ah, das ist günstiger mit anderen, mit ausländischen Speditionen.
2: Ja,
0: dann
2: genau.
0: Ah ja, okay. Und vermisst du das nicht, mit dem LKW in Spanien unterwegs zu sein?
2: Theoretisch schon, aber heute mit den vielen, vielen neuen Vorschriften hätte ich da keine Lust mehr drauf.
0: Ah ja, und dann bist du doch lieber jeden Abend zu Hause, gehst in dein eigenes Bett und auf dein eigenes Klo.
2: Genau.
0: Okay, super.
2: Ja. Obwohl ich sagen muss, im LKW habe ich am besten geschlafen.
1: Ah ja. Weißt du, ja. Du bist, bei uns bist du genau richtig. Wir sind große Fans von LKW-Fahrern und Fahrerinnen. Wir haben früher alle auf Achse geguckt mit Mannekrug. LKW-Fahrer war mein allererster Berufswunsch.
0: Wie hieß noch diese Sendung, die wir auch immer gucken mit den Frauen?
1: Trucker Babes.
2: Ach, Trucker Babes.
1: Ja.
2: Ja, die eine war bei mir im Lager zum Laden.
1: Na, hör auf jetzt.
2: Ja, doch.
1: Geil. War sie da auch mit Kamerateam oder war sie da mal ohne?
2: Nee, da war sie schon nicht mehr dabei.
1: Ah, okay.
2: Die hat ja vor ein paar Jahren aufgehört. Okay. Weiß ich gar nicht, wie sie heißt.
0: Ich habe das auch schon irgendwie nicht mehr geguckt.
2: Auf jeden Fall ist sie nicht mehr dabei.
1: Ja.
0: Mike.
2: Die fährt beim Höhner. Die war eigentlich ganz bekannt.
0: Bei den Höhnern?
1: Bei Höhner.
0: Ah ja.
1: Höhner.
0: In Köln ist das.
1: Ja, stimmt. Ja, ja. Mann, Mike, das war ein schönes Gespräch. Hast du noch Fragen an uns?
2: Ja. Nö, eigentlich nicht, aber ich höre euch jeden Tag.
0: Das freut uns.
2: Morgen
0: sehr.
2: Ist das Erste. Erstmal der Alexa Bescheid sagen, neue Welle anmachen.
0: Sehr geil. Dann bist du jetzt auch Teil unserer Podcast-Familie, wird morgen Abend veröffentlicht, ist dann auch bei überall, kannst du es dann anhören. Kannst du ja deinem Neffen nach Kolumbien schicken.
1: Ja.
2: Ja, zum Beispiel.
1: Den
2: ja.
1: Bundy.
0: Super. Dann liebe Grüße und hab einen tollen, restlichen freien Tag.
2: Jo. Ich gehe jetzt auf die Baustelle. Mein Sohn hat unser Nachbarhaus gekauft, was komplett saniert sein muss.
0: Krass, da hast du ja noch viel zu tun. Viel Spaß dabei.
2: Ja, jo, danke.
0: Ciao.
1: Tschüss.
2: Jo, ciao.
0: Endlich hat das mal wieder geklappt, dass wir jemanden erreicht haben. Und endlich war es auch wieder mal ganz fantastisch.
1: Ja, fand ich auch.
0: Sehr gut.
1: Liebe Grüße immer ist irgendwie was, ne? So
0: krass,
1: irgendwie
0: eine geile Geschichte.
1: Und Trucker-Babes und Wahnsinn.
0: Ja. Pass auf, in Kandel gibt es seit kurzem einen Job, den ich auch irgendwie cool finde. Also wenn wir jetzt nicht, LKW-Fahrer geworden wären, dann wäre ich gerne hier bei in Kandel jetzt beschäftigt. Und zwar gibt es da jetzt wieder einen Schrankenwärter. Und das ist eigentlich normalerweise, gibt es diesen Beruf nicht mehr, ist alles automatisiert. Schranken öffnen sich eben komplett ferngesteuert und automatisch heutzutage. Aber in Kandel ist diese Automation kaputt und deswegen muss da jetzt wieder ein Mensch die Schranke hoch und runter machen. Gott sei Dank nicht mit der Kurbel, sondern er muss einen Knopf drücken. Aber der sitzt dann da, wartet, dann klingelt sein Telefon, Zug kommt, dann geht er hin zur Schranke, drückt den Knopf, Schranke geht runter, Zug fährt durch, drückt seinen Knopf wieder und dann geht er wieder zurück. Und das ist eben, weil diese Schranke kaputt ist und das eine Teil, was nicht mehr geht, das ist gerade aus. Da gibt's gerade Lieferprobleme, Lieferschwierigkeiten und niemand weiß, wann das wieder da ist und wie lange da jetzt eben ein Schrankenwärter sitzen muss. Ja. Der erste Zug kommt morgens früh um 5.05 Uhr.
1: Oh, der muss aber früher da sein.
0: Vor 5
1: ja.
0: Und der letzte Zug fährt nachts um kurz nach 1.
1: Die ganze Zeit sitzt da.
0: Und da muss immer jemand da sein und die Schranke machen. Und das Dumme ist, es gibt natürlich auch kein Schrankenwärterhäuschen mehr.
1: Ja.
0: Oder sonst irgendwie eine Unterstellmöglichkeit. Der sitzt dann halt da im Auto. Oh, jetzt fällt mir ein, dass für die nächsten Tage 38 Grad angekündigt sind. Vielleicht möchte ich diesen Job doch nicht machen, aber das wird richtig hart, das wird jetzt richtig heavy. Aber irgendwie stelle ich es mir auch witzig vor, dass du wieder Schrankenwärter bist.
1: Ja, Ja, ja, krass.
0: Kommen so 4 bis 5 Züge pro Stunde. Niemand weiß, wie lange das noch geht.
1: Crazy, crazy.
0: Aber ja, wenn ihr da in Kandel unterwegs seid,
1: grüßt mal.
0: Dann sagt mal liebe Grüße, bringt ein Eis vorbei.
1: Ja, ein Eis ist
0: das,
1: wichtig.
0: Das wird hart jetzt in den nächsten Tagen, wahrscheinlich eher in den nächsten Wochen. Hast du noch eine Geschichte?
1: Ja, ich habe noch was. Boris Palmer ist der Bürgermeister von Tübingen.
0: Ja.
1: So, und der hat gerade einen Shitstorm am Hals. Mhm. Und ich finde dieses Thema aber ganz interessant. Und zwar wird es in Tübingen demnächst in einer großen Halle eine Ehrungen von Sportlern geben. Mhm. Und in dieser Halle gibt es eine Bühne und auf der Bühne werden die SportlerInnen geehrt. Und jetzt gibt es im Vorfeld einen riesen Shitstorm, weil nämlich auch eine Paralympin, also eine Parasportlerin, im Rollstuhl sitzend geehrt werden soll im Rahmen dieser Veranstaltungen. Und sie kann aber nicht auf die Bühne, weil es keine Rampe gibt. Und jetzt hat sie sich natürlich gemeldet und hat gesagt, ich bin weniger wert als der Rest. Ich werde also nicht auf der Bühne geehrt, weil man die Stadt nämlich keine Rampe bauen lässt. Und jetzt hat dann der Boris Palmer hat gesagt, naja, es hat nichts mit der Wertigkeit zu tun, sondern es ist einfach so, dass die Gemeinden und Kommunen halt klamm sind und eine Rampe würde mich 1200 Euro kosten. Und das ist halt auch Steuergeld. Das ist auch so für eine Ehrung. Geht das nicht auch so? Und jetzt geht das zwischen den beiden immer so ein bisschen hin und her. Und ich fand den Fall total spannend, weil wenn man das jetzt so hört, ne, eine Paralympin kann eben nicht auf die Bühne, weil da wird keine Rampe gebaut, dann würde man ja erstmal so denken, Schweine da, ne, lieber gar nicht, hau drauf, ne, und so. Und wenn aber dann jemand sagt, ja Leute, aber das kostet halt 1200, außerdem haben wir dann weniger Sitzplätze in dem Saal und können wir das nicht auch irgendwie so machen und so, dann denke ich mir auch so, oh, das ist eigentlich auch ganz interessant, die Seite mal zu sehen. Mhm. Deswegen fand ich den Fall einfach total spannend und würde mich mal interessieren, auf welcher Seite du da stehst. Ob du sagst, nee, das muss, also 1200 Euro muss es wert sein, oder sagst du eher so, nee, ich kann das total auch verstehen, oder sagst du eher, ich bin 50-50, ich würde es gar nicht entscheiden wollen und bin Gott sei Dank nicht der Bürgermeister.
0: Ich bin da so wie du. Ich finde, das ist ein total spannender Fall und ich kann beide Seiten mega gut verstehen.
1: Ja.
0: Ich weiß nicht, Boris Palmer, der ist ja auch immer ein bisschen auf Krawall gebürstet. Ich bin noch nicht sicher, ob es da nicht auch eine Lösung geben würde in diesem Fall,
1: ja,
0: dass alle irgendwie glücklich werden. Also ich zum Beispiel, wenn ich morgens mit dem Zug hierher fahre, stehe ich immer am Bahnhof neben so einer Rampe, neben so einer fahrbaren Rollstuhlrampe,
1: ja,
0: die eben auch zum Zug gefahren wird und
1: ja,
0: dann Und dann
1: dass man sich die ausleihen könnte auch, eigentlich.
0: Ja, ich habe schon geguckt, die ist auf Rollen, da ist sogar eine Anhängerkupplung dran. Also ich habe schon überlegt, kann man die nicht schnell nach Tübingen fahren? Ich
1: habe schon für die Zukunft schon mal geschaut, wie das läuft.
0: Ich weiß natürlich nicht, wie hoch die Bühne ist. Also
1: ich mir gedacht habe, ist, man kann die doch auch hochheben.
0: Ja.
1: Weißt du, also weiß ich nicht, 4 kräftige Menschen, einfach mal so an den Rädern angefasst.
0: Meinst du, dass du noch 4 Feuerwehrmänner erst und heute die Sonderspezialmedaille für gute Taten für schnell gelöschte Brände geht an die Feuerwehr. Und übrigens, Jungs, wo ihr gerade hier seid,
1: könnt ihr mal hier ganz kurz die junge Dame hochheben. Das hatte ich mir so gedacht, weißt du? Also warum macht man das nicht einfach so schnell? Klar, das ist natürlich dann vielleicht einer Gala, da würde man in der heutigen Zeit, aber hey, es geht auch um die Sache an sich, zack.
0: Ja. Ich habe den Eindruck, es ist aber wirklich nur mein Eindruck, und ich habe diesen Fall nicht so wirklich verfolgt. Ich glaube, dass da beide Parteien auch so gerne ein bisschen mit der Faust auf den Tisch hauen und vielleicht hätte man auch noch eine andere Möglichkeit zu
1: finden.
0: Aber ich bin da überhaupt nicht drin. Eigentlich sollte ich mich zu diesem Thema nicht äußern, weil ich überhaupt keine Ahnung habe.
1: Ja, na gut, der Fakt ist ja nun mal der Fakt. So ist es ja nun mal. Und ich finde halt, beide haben recht. Also ich finde, beide haben recht. Ich glaube, die Sportlerin darf ein bisschen traurig sein, dass es so gemacht wird. Aber ein Bürgermeister darf auch gerne mal diesen Standpunkt anbringen und irgendwie kann ich beide verstehen.
0: Aber ganz kurze Frage, sind wir da auf dem neuesten Stand? Ich hatte das irgendwie im Hinterkopf, dass es da auch eine Lösung gab.
1: Ich habe es gestern mir rausgeholt.
0: Ah, okay.
1: Vielleicht ist da auch schon wieder was passiert.
0: Nee, ich hatte vor Wochen schon davon gehört und ich hatte das abgespeichert unter Fall gelöst.
1: Okay.
0: Aber weiß ich nicht, wenn du es gestern nachgelesen hast, dann bist du da wahrscheinlich.
1: Ich hoffe das.
0: Also ich würde mir wünschen, dass die sich da nochmal zusammensetzen und irgendeine coole Lösung finden. Gibt's da bestimmt.
1: Absolut.
0: So.
1: Sind wir durch.
0: Ja, fast.
1: Ich habe noch eine kleine Meldung. Eine ganz, ganz kleine Meldung. Ja, das hat gebrannt in Bruchsal unter Grombach und zwar an einer Fassade eines Wohnhauses. Und wieder mal ein Held, der das gesehen hat, ist nicht einfach dran vorbeigegangen, sondern hat die Bewohner und Bewohnerinnen wachgeklingelt, sodass die aus diesem giftigen Rauch raus konnten. Das hatten wir heute Morgen ganz klein in den Nachrichten drin. Ich finde, das ist auch eine krasse Meldung. Vielen Dank für alle, die einfach dann mitdenken und sich so einsetzen.
0: Absolut. Das war der Neue Welle Podcast 2959. Vielen Dank, dass ihr euch die Zeit genommen habt. Und wenn ihr möchtet, wir sind nächste Woche wieder hier und machen genau das Gleiche nochmal.
1: Ja.
0: Und wenn ihr auch dabei seid, dann würden wir uns sehr freuen. Bis dann.
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5: Vor uns liegt ein sehr heißes Sommerwochenende. Samstag und Sonntag bis zu 38 Grad sind mit dabei. Die Mindestwerte liegen bei knapp über 30, also es wird sehr heiß. Passt bitte gut auf euch auf und trinkt genug. Gerade in den Stadtgebieten kann es sehr heiß und sehr drückend werden. In den Höhenlagen im Schwarzwald etwas frischer, dafür hier höhere Chance auf Sommergewitter.
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2: Ich bin Ursula Winkler. Die Innenminister von Bund und Ländern wollen konsequenter gegen bandenmäßigen Sozialmissbrauch vorgehen. Zur Bekämpfung organisierter Täterstrukturen sei es von zentraler Bedeutung, effektive Maßnahmen zur Prävention, Aufdeckung und Strafverfolgung zu ergreifen, heißt es in einem Beschluss der Innenministerkonferenz.
3: Hintergrund sind vor allem Fälle, in denen Banden EU-Bürger aus Südosteuropa nach Deutschland geholt und in Scheinarbeitsverhältnisse gebracht hatten, damit sie als Aufstocker Anspruch auf Sozialleistungen erlangen. Zum Teil wurden diese Menschen in sogenannten Schrottimmobilien untergebracht. Polizei, Familienkassen, Jobcenter und Ausländerbehörden sollen enger zusammenarbeiten, um das zu verhindern. Die Innenminister wollen sich außerdem auf EU-Ebene dafür einsetzen, den Zugang von EU-Ausländern zu Sozialleistungen in Deutschland künftig an eine umfassende Beschäftigung zu knüpfen. Tine Klimach, Nachrichtenredaktion.
2: Bei einem Zusammenstoß zweier Züge nördlich von London ist ein Mensch ums Leben gekommen. Mehrere weitere Menschen wurden verletzt, wie die British Transport Police mitteilte. Rettungskräfte seien im Einsatz. Laut Bahnbetreiber Thameslink wurden alle Strecken zwischen Bedford und Luton gesperrt. Die Verbraucherschutzminister der Länder dringen beim Bund auf einen nationalen Aktionsplan zur leichteren Abschaltung von Fake-Shops. Gefälschte Online-Shops müssten schneller vom Netz genommen werden. Dafür brauche es effektivere Verfahren als bisher, hieß es.
4: Sie sehen aus wie echte Online-Shops, sind aber Fallen. Denn sie verkaufen Online-Waren, die sie nie verschicken, ob Handys, Sneaker oder Fahrräder. Angesichts der Fußball-WM warnen Verbraucherschützer auch vor betrügerischen Angeboten von Fanartikeln und Tickets. Mit Fake-Shops im Internet nehmen Betrüger mitunter Millionen ein. Doch wie kann man sich vor dem Betrug schützen? Verbraucherzentralen raten dazu, über einen Fake-Shop-Finder vor einer Bestellung zu prüfen, ob ein Anbieter seriös ist. Dirk Zeitler, Berlin.
2: Zum Fußball. Bei der WM hat Marokko Schottland mit 1:0 besiegt und führt nun die Gruppe C an. Die Schotten sind Zweiter. Sie verpassten die Chance, den erstmaligen Einzug in die K.O.-Runde vorzeitig perfekt zu machen. Bereits sicher in der K.O.-Runde sind die Gastgeber USA. Die Amerikaner besiegten Australien mit 2:0.
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5: Vor uns liegt ein sehr heißes Sommerwochenende. Samstag und Sonntag bis zu 38 Grad sind mit dabei. Die Mindestwerte liegen bei knapp über 30, also es wird sehr heiß. Passt bitte gut auf euch auf und trinkt genug. Gerade in den Stadtgebieten kann es sehr heiß und sehr drückend werden. In den Höhenlagen im Schwarzwald etwas frischer, dafür hier höhere Chance auf Sommergewitter.
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3: Vor uns liegt ein sehr heißes Sommerwochenende. Samstag und Sonntag bis zu 38 Grad sind mit dabei. Die Mindestwerte liegen bei knapp über 30, also es wird sehr heiß. Passt bitte gut auf euch auf und trinkt genug. Gerade in den Stadtgebieten kann es sehr heiß und sehr drückend werden. In den Höhenlagen im Schwarzwald etwas frischer, dafür hier höhere Chance auf Sommergewitter.
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1: Ich bin Ursula Winkler. Die Sparpläne der Bundesregierung treffen die Empfänger von Wohngeld besonders hart. Viele müssen mit Einbußen rechnen, einige könnten sogar leer ausgehen. Die Kürzungen beim Wohngeld würden leider alle bisherigen Empfänger betreffen, so Bauministerin Huberts in der Rheinischen Post.
2: In bestehende Bescheide soll nicht eingegriffen werden, aber Wohngeld wird in der Regel für 12 Monate bewilligt. Danach muss es neu beantragt werden. Ein Drittel der Empfänger werde dann nach den Worten von Huberts sogar komplett rausfallen. Bund und Länder müssten beim Wohngeld jeweils 1 Milliarde Euro einsparen. Die meisten Wohngeldbezieher sind Rentner und Familien.

0: Marine dabei helfen, dass das dauerhaft so bleibt? Im ZDF-Politbarometer sind 57% der Befragten dafür.
1: Das Ergebnis ist schon ein bisschen überraschend, denn wir reden hier im schlimmsten Fall über eine handfeste militärische Konfrontation mit dem Iran, der die Kontrolle über die Meerenge hat. 38% wollen dieses Risiko nicht eingehen und finden, Deutschland soll sich da raushalten. Aktuell sind allerdings schon 2 Schiffe der deutschen Marine auf dem Weg in die Region. An Bord sind 140 Soldaten. Die könnten helfen, die Meerenge von Minen zu befreien. Ob die deutschen Kräfte wirklich zum Einsatz kommen, ist noch völlig offen. Wir sind jedenfalls ready, sagt Verteidigungsminister Pistorius. Uli Reitinger, Berlin.
0: Zum Fußball. Brasilien hat seinen ersten Sieg bei dieser WM gefeiert. Mit dem 3:0 gegen Außenseiter Haiti steuern die Brasilianer auf die K.O.-Runde zu. Für Haiti ist das Turnier nach der Gruppenphase vorbei. Zuvor hatte Marokko Schottland mit 1:0 besiegt und Gastgeber USA steht vorzeitig in der K.O.-Runde. Die Amerikaner besiegten Australien mit 2:0.
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4: Vor uns liegt ein sehr heißes Sommerwochenende. Samstag und Sonntag bis zu 38 Grad sind mit dabei. Die Mindestwerte liegen bei knapp über 30, also es wird sehr heiß. Passt bitte gut auf euch auf und trinkt genug. Gerade in den Stadtgebieten kann es sehr heiß und sehr drückend werden. In den Höhenlagen im Schwarzwald etwas frischer, dafür hier höhere Chance auf Sommergewitter.
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6: Vor uns liegt ein sehr heißes Sommerwochenende. Samstag und Sonntag bis zu 38 Grad sind mit dabei. Die Mindestwerte liegen bei knapp über 30, also es wird sehr heiß. Passt bitte gut auf euch auf und trinkt genug. Gerade in den Stadtgebieten kann es sehr heiß und sehr drückend werden. In den Höhenlagen im Schwarzwald etwas frischer, dafür hier höhere Chance auf Sommergewitter.

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3: Ich bin Katrin Müller. Zum Monatsende läuft der Tankrabatt aus. Laut einer YouGov-Umfrage halten 7 von 10 Deutschen weitere Erleichterungen, was die hohen Preise angeht, schon für nötig. Dabei würden sich die meisten dafür aussprechen, die Spritsteuersenkung einfach zu verlängern.
4: Zwar ist ein Großteil der Befragten dafür, den Tankrabatt über den 30. Juni hinaus zu verlängern, aber die Maßnahme ist umstritten. Studien zufolge reichen die Mineralölfirmen die Spritsteuersenkung nämlich nicht zu 100% an die Verbraucher weiter. Gleichzeitig finden nur die wenigsten, dass der Tankrabatt wirklich etwas gebracht hat. Besser kommen andere Entlastungen an. Einen Spritpreisdeckel halten 3/4 der Befragten für sinnvoll. 8 von 10 wären dafür, die Stromsteuer zu senken. Und sogar 9 von 10 halten geringere Mehrwertsteuern auf Lebensmittel für die größte Entlastung. Tanja Wagner, Nachrichtenredaktion.
3: Zu einem stärkeren Hochwasser könnte es bei einem Unwetter in Rheinland-Pfalz gekommen sein. Besonders betroffen war der Rhein-Lahn-Kreis. Hier stiegen die Pegel der Flüsse Dörsbach, Mühlbach und Ahr binnen kürzester Zeit stark an, wie eine Sprecherin des Kreises mitteilte. Erste Daten legen demnach ein 50-jähriges Hochwasser nahe. Bei einem Zusammenstoß von 2 Zügen nördlich von London ist ein Mensch ums Leben gekommen. Insgesamt 89 Menschen wurden verletzt, 33 davon schwer bis sehr schwer, wie die Rettungsdienste mitteilten. In München hat es in der Nacht auch ein Zugunglück gegeben. 2 Waggons eines Güterzugs stürzten von einer Brücke etwa 5 Meter in die Tiefe. Dabei wurde eine Person lebensgefährlich verletzt, hieß es von der Polizei. Zum Fußball. Die deutsche Nationalmannschaft bestreitet heute ihr 2. Gruppenspiel bei dieser WM. Gegner in Toronto ist die Elfenbeinküste. Anstoß ist um 22 Uhr unserer Zeit.
5: Mit einem Sieg kann Deutschland vorzeitig das Ticket lösen für die K.O.-Runde. Es wäre das erste Mal seit dem WM-Sieg 2014. Doch die Elfenbeinküste ist ein harter Brocken. Vor allem die Offensive um Leipzig-Superstar Jan Diomande dürfte die deutsche Abwehr vor Probleme stellen. Bundestrainer Nagelsmann dürfte dieselbe Startelf bringen wie gegen Curaçao. Es gäbe keinen Grund, etwas zu ändern. Aus Toronto, Thomas Bremser.
3: Und die USA sind nach Mexiko als 2. Gastgeber vorzeitig in die K.O.-Runde der WM eingezogen. Die Amerikaner besiegten Australien mit 2:0. Marokko hat 1:0 gegen Schottland gewonnen und Brasilien besiegte Außenseiter Haiti mit 3:0.
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7: Vor uns liegt ein sehr heißes Sommerwochenende. Samstag und Sonntag bis zu 38 Grad sind mit dabei. Die Mindestwerte liegen bei knapp über 30, also es wird sehr heiß. Passt bitte gut auf euch auf und trinkt genug. Gerade in den Stadtgebieten kann es sehr heiß und sehr drückend werden. In den Höhenlagen im Schwarzwald etwas frischer, dafür hier höhere Chance auf Sommergewitter.
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12: Vor uns liegt ein sehr heißes Sommerwochenende. Samstag und Sonntag bis zu 38 Grad sind mit dabei. Die Mindestwerte liegen bei knapp über 30, also es wird sehr heiß. Passt bitte gut auf euch auf und trinkt genug. Gerade in den Stadtgebieten kann es sehr heiß und sehr drückend werden. In den Höhenlagen im Schwarzwald etwas frischer, dafür hier höhere Chance auf Sommergewitter.
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15: Ich bin Katrin Müller. Bald endet der Tankrabatt. Danach sollte es neue Entlastungsmaßnahmen geben, finden rund 70% der Befragten in einer YouGov-Umfrage im Auftrag der Deutschen Presseagentur. Der seit Anfang Mai geltende Tankrabatt soll nach dem Willen der schwarz-roten Koalition im Juli nicht fortgesetzt werden. Mehr als 60% der Befragten wären aber für eine Verlängerung. Die Sparpläne der Bundesregierung treffen die Empfänger von Wohngeld besonders hart. Viele müssen mit Einbußen rechnen, einige könnten sogar leer ausgehen. Die Kürzungen beim Wohngeld würden leider alle bisherigen Empfänger betreffen, sagte Bauministerin Verena Huberts der Rheinischen Post.
16: In bestehende Bescheide soll nicht eingegriffen werden, aber Wohngeld wird in der Regel für 12 Monate bewilligt.

0: schwerlich verletzt, hieß es von der Polizei. Zum Fußball. Die deutsche Mannschaft bestreitet heute ihr zweites Gruppenspiel bei der WM. Gegner in Toronto ist die Elfenbeinküste. Anstoß ist um 22 Uhr unserer Zeit. Und das Ziel der DFB-Auswahl ist natürlich ein klarer Sieg, sagt Bundestrainer Julian Nagelsmann.
1: Ja, Spiel zu gewinnen wäre sehr wichtig und würde uns sehr freuen. Klar, wir gehen auch so ein Spiel, dass wir es gewinnen wollen. Und ob wir jetzt was in der Startelf ändern, das habe ich ja schon oft gesagt, ich will jetzt nicht immer alles verraten. Aber es gibt jetzt keinen offensichtlichen Grund für uns, für mich, das zu tun.
0: Und bei der WM ziehen die USA nach Mexiko als zweiter Gastgeber vorzeitig in die K.O.-Runde ein. Die Amerikaner besiegten Australien mit 2:0. Marokko hat 1:0 gegen Schottland gewonnen und Brasilien besiegte Außenseiter Haiti mit 3:0.
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4: Noch steht der Sommer noch nicht mal im Kalender drin. Das ist erst morgen zum kalendarischen Sommeranfang der Fall. Aber auch heute an diesem Samstag wird's wieder hochsommerlich werden. Vereinzelt sind ein paar Hitzegewitter dabei. Das heißt, es kann bei euch gewittern und es kann stellenweise auch regnen. Aber ihr kennt das Spiel, muss nicht. Die Temperaturen überall in der neue Welle-Region bis zu 36 Grad heiß.
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4: Wenn auf einer Karte einer Pizzeria zwei Pizzen mit dem Namen der Inhaber der jeweiligen Pizzeria stehen, dann hat das nichts mit Selbstverliebtheit und Arroganz zu tun, sondern dann ist das eigentlich ein gutes Verkaufsargument. Und genauso ist es in Nussloch, in der Pizzeria Amici. Da gibt's die Pizza Sandro und Sarah. Und was ihr da für einen Belag bekommt und vor allem wie ihr diese Pizzeria zur besten der Region wählen könnt, das sage ich euch nach den nächsten drei Songs am Samstagmorgen hier bei der Neuen Welle.

0: Ihr braucht euch am Samstagmorgen jetzt um diese Uhrzeit keine Gedanken darüber machen, was bei euch heute zu Hause gekocht wird. Euer Herd bleibt bei dieser Hitze aus und ihr geht mal wieder schön essen, ja, ja.
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0: Ja, bei diesem Vorhaben brauchen wir dringend eure Hilfe, denn zusammen mit euch suchen wir die schönsten und tollsten Orte in der Region. Und aktuell suchen wir die beste Pizza. Da habt ihr uns ja eure Vorschläge reingeschickt, wo ihr gerne essen geht. Und aus den Vorschlägen, die am häufigsten genannt wurden, haben wir eine Top 10 gemacht. Also 10 Finalisten stehen fest. Mit eurem Klick auf die neuewelle.de entscheidet ihr dann, wer gewinnen wird nächste Woche Freitag. Und mit dabei als Favorit ist das Amici in Nussloch. Da stehen auf der Karte 2 Pizzen drauf, die genauso heißen wie die Inhaber, Sandro und Sarah.
2: Die Pizza Sandro ist quasi Schinkenpilze. Aber die Pizza Sarah, muss ich sagen, die ist ein bisschen ausgefallener. Die ist mit pikanter Salami, Gorgonzola, getrockneten Tomaten, Rucola.
0: Ja, was für eine süße Idee das ist, oder? Aber ihr entscheidet ja, ob das Amici vielleicht für euch zur besten Pizza der Region wird. Verdient hätten sie es.
2: Wir lieben, was wir tun und haben uns wirklich so intensiv mit Mehl, Soßen, Gärungszeit beschäftigt. Wir lassen unsere Produkte wirklich aus Italien auch importieren, damit wir auch so original wie möglich hier den italienischen Genuss bieten können auf dem Teller. Und deswegen bitte wählt uns, damit uns noch mehr Menschen besuchen.
0: Tja, also das Amici in Nussloch hat natürlich den Titel Beste Pizza der Region verdient, aber auch die anderen 9 in den Top 10. Klickt euch da einfach gerne jetzt mal entspannt beim Kaffee durch auf die neue Welle.

0: Kurz vor 7:30 am Samstagmorgen. Schön, dass ihr dabei seid hier in der Neue Welle Morgenshow. Und ja, zugegeben, ne, wir leben in einer Zeit, da verdienen eure Lieblingsmusiker nicht ausschließlich ihre Kohle mit Plattenverkäufen und Konzerttickets, sondern die müssen auch noch einen Nebenjob machen, so wie einige von euch vielleicht auch. Benson Boone ist Investor und Partner einer US-Lifestyle-Getränkemarke. Also die machen Getränke, ich habe mir das mal angeguckt, aus Kokoswasser. Und Benson Boone durfte den ersten Geschmack bestimmen und hat sich für Drachenfrucht entschieden. Ihr habt euch für die neue Welle und eure Lieblingsmusik entschieden. Deswegen gleich der Song nach 7:30 hier bei der neuen Welle.
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0: Auch wenn ihr an diesem Samstag nichts mit Arbeitsbegriffen zu tun haben wollt, trotzdem haben wir Copy-Paste gemacht. Und zwar vom Wetter der letzten Tage. Einfach mit ins Wochenende genommen. Es wird hochsommerlich werden. Die Temperaturen 36 Grad, stellenweise sogar noch ein bisschen mehr. Und weil es eben so heiß ist, kann es durchaus sein, dass es ab und an bei euch auch mal gewittert und regnet.
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0: Und wer von euch hat schon sein sauberes Deutschland-Trikot jetzt gerade übergeworfen? Ja, wir sind voller Vorfreude auf das nächste Gruppenspiel. Heute Abend, 22 Uhr im ZDF gegen die Elfenbeinküste. Und falls ihr sagt, ihr habt keinen Bock alleine zu gucken, ey, dann guckt mit den anderen Fußballfans in der Region, wo es Public Viewing gibt heute Abend. Das lest ihr bei uns im Netz auf dieneuewelle.de. Und wenn ihr eh schon da unterwegs seid, dann tippt gerne mal mit, was ihr glaubt, wer den Fußball-Weltmeister wird in diesem Jahr. Und wenn ihr am Ende dann auch wirklich richtig liegt, schenken wir die neue Welle euch 500 Euro.

0: Einige von euch sind bestimmt jetzt schon auf dem Weg zum Wochenendeinkauf in den Supermarkt, damit sie einfach dann bei der ganz großen Hitze heute nicht mehr raus müssen. Die neue Welle ist hier am Samstag. Schön, dass ihr da seid. Und die Frage an euch ist, wie macht ihr es denn im Supermarkt? Also seid ihr diejenigen, die sich in die unendlich lange Schlange an der Kasse anstellen, weil sie von den Mitarbeitenden abkassiert werden wollen? Oder seid ihr abenteuerlustig und geht an diese SB-Kassen, wo ihr selber eure Artikel einpiept? Neue Welle-Kollegin Claudia sagt, die meisten von uns stellen sich immer noch klassisch in die Schlange.
1: Naja, vor allem sind wir erstmal Gewohnheitstiere und so manche, vor allem Ältere, denke ich, fragen sich schon, Himmel, wie muss ich nun die Nudeltüte halten, damit es pieft? Und viele, ja, die zahlen eben lieber bar und das funktioniert eben an vielen Scan-Kassen nicht und das finde ich ja das Allerbeste. Man kann mit den Menschen an der Kasse quatschen. Ja. Ein kleiner Smalltalk oder vielleicht sogar flirten.
0: Tja, und wenn ihr nicht wisst, wie ihr da heute an diesem Samstag ins Gespräch einsteigen sollt an der Kasse, also dann redet ihr entweder über die extreme Hitze oder aber das heutige WM-Spiel Deutschland gegen die Elfenbeinküste. Wir wünschen euch auf jeden Fall jetzt erstmal einen guten Start rein in diesen Samstagmorgen und kommt gut und entspannt durch die Hitze. Wir begleiten euch jetzt mit Lieblingsmusik von Miley Cyrus. 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

0: Es ist kurz vor um 8 am Samstagmorgen hier bei der neuen Welle oder wie der ein oder andere sagt, das erste Mal schon mal komplett durchgeschwitzt. Wir freuen uns, dass wir euch in diesen Tag begleiten dürfen. Wir alle freuen uns auf das zweite Gruppenspiel Deutschland gegen Elfenbeinküste heute bei der Fußball-WM. Und vorher, 19 Uhr, läuft eigentlich auch ein Topspiel. Niederlande gegen Schweden. Und euer Lieblings-DJ, Tiesto, drückt seiner Nationalmannschaft in Orange, nämlich den Niederlanden, die Daumen. Und wir spielen euch diesen, ja doch sehr coolen, sommerlichen Sound in den nächsten 10 Minuten. Hier war eure Lieblingsmusik bei der neuen Welle.
1: Nicht nur Ja und Amen.
2: Ein Foto mit drei Frauen, die an einem Stehtisch vor einer Imbissbude stehen. Direkt an der Straße, im Hintergrund ein Auto. Ein Foto, das so durch die sozialen Netzwerken geistert und auch mich erreicht hat. Dazu der Satz, schließe die Augen kurz und öffne sie wieder. Mache ich. Und ich staune. Ich sehe jetzt keine Imbissbude mehr an der Straße, sondern das Gesicht von Jesus. Super gemacht, diese Fotoinszenierung. Was wäre, wenn ich mir viel häufiger bewusst machen würde, dass Jesus in dieser Welt zu finden ist? Das würde doch heißen, irgendwo gibt es diese Liebe, die mich ganz annimmt, so wie ich bin, die mir Halt gibt und Kraft schenkt, die verzeiht und Fehler nicht nachträgt. Und es würde auch heißen, lebe selbst mehr so, dass andere Menschen Jesus und das, wofür er steht, entdecken können. Dass sie ihn in dir erkennen, in deinem Leben, in dem, wie Menschen miteinander umgehen, ob in der Schule, im Büro, auf dem Sportplatz oder an der Imbissbude. Würde uns gut tun, glaube ich, mehr Jesus in dieser Welt. Anja Kieser für die Evangelischen Freikirchen.
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13: Ich bin Katrin Müller. Die USA und der Iran wollen Gespräche über ein Ende des Iran-Kriegs in Gang bringen. Wie mehrere US-Medien berichten, ist der US-Unterhändler Witkoff auf dem Weg in die Schweiz, wo die erste Gesprächsrunde über ein mögliches Atomabkommen stattfinden soll. Diese war eigentlich schon gestern angedacht gewesen, fand aber wegen erneuter gegenseitiger Angriffe zwischen der israelischen Armee und der pro-iranischen Hisbollah-Miliz im Libanon dann doch nicht statt. Zum Monatsende läuft der Tankrabatt aus. Laut einer YouGov-Umfrage halten 7 von 10 Deutschen weitere Erleichterungen, was die hohen Preise angeht, schon für nötig. Dabei würden sich die meisten dafür aussprechen, die Spritsteuersenkung einfach zu verlängern.
14: Zwar ist ein Großteil der Befragten dafür, den Tankrabatt über den 30. Juni hinaus zu verlängern, aber die Maßnahme ist umstritten. Studien zufolge reichen die Mineralölfirmen die Spritsteuersenkung nämlich nicht zum Juni hinaus zu verlängern, aber die Maßnahme ist umstritten. Studien zufolge reichen die Mineralölfirmen die Spritsteuersenkung nämlich nicht zu 100%.

0: Experten legen demnach ein 50-jähriges Hochwasser nahe. Zum Fußball. Die deutsche Nationalmannschaft bestreitet heute ihr zweites Gruppenspiel bei dieser WM. Gegner in Toronto ist die Elfenbeinküste. Anstoß ist um 22 Uhr unserer Zeit.
1: Mit einem Sieg kann Deutschland vorzeitig das Ticket lösen für die K.O.-Runde. Es wäre das erste Mal seit dem WM-Sieg 2014. Doch die Elfenbeinküste ist ein harter Brocken. Vor allem die Offensive um Leipzig-Superstar Jan Diomande dürfte die deutsche Abwehr vor Probleme stellen. Bundestrainer Nagelsmann dürfte dieselbe Startelf bringen wie gegen Curaçao. Es gäbe keinen Grund, etwas zu ändern. Aus Toronto, Thomas Bremser.
0: Und die USA ziehen nach Mexiko als zweiter Gastgeber vorzeitig in die K.O.-Runde der Fußball-WM ein. Die Amerikaner besiegten Australien mit 2:0. Marokko hat 1:0 gegen Schottland gewonnen. Brasilien besiegte Außenseiter Haiti mit 3:0. Und die Türkei hat gegen Paraguay 0:1 verloren und scheidet nach der WM-Vorrunde aus.
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4: Noch steht der Sommer noch nicht mal im Kalender drin. Das ist erst morgen zum kalendarischen Sommeranfang der Fall. Aber auch heute an diesem Samstag wird's wieder hochsommerlich werden. Vereinzelt sind ein paar Hitzegewitter dabei. Das heißt, es kann bei euch gewittern und es kann stellenweise auch regnen. Aber ihr kennt das Spiel, muss nicht. Die Temperaturen überall in der Neue Welle-Region bis zu 36 Grad heiß.
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4: Ja, die meisten von euch haben heute einen freien Tag. Für andere ist dieser Samstag ein Großkampftag. Ja, ich denke an all diejenigen, die mit dieser Sommerhitze jetzt wirklich ordentlich Geschäft haben. Also Rettungssanitäter, die anrücken müssen, weil eben Menschen mit Kreislaufkollaps umkippen. Oder DLRG-Leute. Oder auch all diejenigen, die im Freibad im Imbiss arbeiten. Also fühlt euch mal an dieser Stelle, wenn das für euch ein normaler Arbeitstag ist, ganz lieb gegrüßt und ich freue mich, dass ihr alle da seid. Jetzt drei eure Lieblingssongs am Stück.

0: sommerlich leichte Musik für euren Start in den Samstag. Die neue Welle ist hier. Guten Morgen. Habt ihr es mitbekommen? Es gab gute Nachrichten in dieser Woche aus den Freibädern in Karlsruhe. Denn Karlsruhe gehört auch in diesem Jahr zu den besten Freibadstädten in ganz Deutschland. Ja, der Wellness-Reiseveranstalter Fitreisen hat sämtliche Google-Bewertungen ausgewertet. Platz 1 geht geteilt an Braunschweig und Wolfsburg in Niedersachsen. Und wirklich, direkt danach kommt die neue Welle-Region. Und damit ist Karlsruhe auch die bestplatzierte Stadt aus Baden-Württemberg. Lasst euch das mal auf der Zunge zergehen. Aushängeschild in diesem Report ist das Rheinstrandbad Rappenwürth, das wirklich in vielen Rezensionen bei Google als eins der landschaftlich schönsten Freibäder Deutschlands hervorgehoben wird. Und auch neue Welle-Hörerin Annika aus Ettlingen sieht das ganz genauso.
1: Also wir fahren extra aus Ettlingen dorthin und tatsächlich für uns ist es schon so, dass es so besonders ist, dass wir da extra gerne hinfahren, weil es da die super Aussicht auf den Rhein gibt, die super tollen Rutschen für die Kinder dort sind und das natürlich immer anziehende Wellenbecken.
0: Ja, die höchste Einzelnote gab es übrigens auch für das Freibad Wölfle in Wohlfahrtsweier. Im deutschlandweiten Ranking gab es für das Bad sogar Platz 8. Und auch die neue Welle-Hörerin Anna und Sabina gehen da gerne baden.
2: Das ist so ein kleines familiäres Bad, was von einem Verein getragen wird. Es gibt ein Schwimmerbecken und dann gibt es noch so ein Planschbecken, was relativ groß ist. Ja, ein Kiosk und sehr viel große Liegewiese.
3: Also insofern haben wir alles da, was man braucht. Es ist einfach Familiebad.
0: Tja, und ihr werdet sicher dieses Wochenende auch irgendwo in eurem Lieblingsfreibad oder Badesee verbringen, weil alles andere macht bei der Hitze gar keinen Sinn. Die neue Welle ist hier. Schön, dass ihr da seid. Hi.

0: Die Fußball-Weltmeisterschaft 2026 in den USA, Kanada und Mexiko schreibt jetzt schon Heldengeschichten. Ja, an diesem Samstagmorgen bei der Neuen Welle. Denn Jakob Alberti aus Karlsruhe ist mit seinem Fahrrad durch 28 Länder, 26.000 Kilometer, 2 Jahre bis zum Ziel gefahren. Nämlich zur Fußball-Weltmeisterschaft.
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0: Ihr tippt sehr, sehr gerne mal mit, wer eurer Meinung nach Weltmeister wird auf dieneuewelle.de. Und wenn ihr dann am Ende auch wirklich richtig liegt mit eurem Tipp, dann gibt's von uns der Neuen Welle 500 € zum Vershoppen.

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1: Der Sommer ist da in der Neue Welle-Region. Auch jetzt schon an diesem Samstag um kurz vor 8:30. Aber ey, das Schöne im Sommer ist, wir feiern wieder die Musik draußen bei Festivals. Heute ja Buchbusch-Festival in Pforzheim. Einige eurer Freunde oder Family-Mitglieder sind bestimmt auch beim Surfside-Festival. Und dann das Wochenende drauf geht's für einige bestimmt nach Berlin ins Olympiastadion. 26. Juni, 28. und 29. Juni ist nämlich Lieblingsmusiker Bruno Mars in Berlin. Und wir haben ihn auch gleich am Start, gemeinsam mit Rosé, bei eurer Lieblingsmusik hier bei der Neuen Welle.
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10: Auch wenn ihr an diesem Samstag nichts mit Arbeitsbegriffen zu tun haben wollt, trotzdem haben wir Copy-Paste gemacht. Und zwar vom Wetter der letzten Tage. Einfach mit ins Wochenende genommen. Es wird hochsommerlich werden. Die Temperaturen 36 Grad, stellenweise sogar noch ein bisschen mehr. Und weil es eben so heiß ist, kann es durchaus sein, dass es ab und an bei euch auch mal gewittert und regnet.
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10: Ich könnte mir vorstellen, dass viele von euch an diesem Hitzewochenende auch alle auf der Suche nach einem kühlen Ort sind. Ja, das heißt, entweder mit dem Gesicht wirklich ganz dicht an den Ventilator ran, andere haben sich da schon ihre Liege in den Keller gestellt, oder aber ihr verweilt im Supermarkt. Direkt vor der Eistruhe. Achtet da beim Einkaufen später mal drauf. Da treffen sich Menschen und verweilen länger, als sie das sonst den Rest des Jahres tun. Und wir gucken uns gleich mal an, woran ihr denn gutes Eis erkennt. Also wo richtig gute Qualität dabei ist. In 10 Minuten.

0: Ich muss jetzt schon lachen, bevor ich es ausgesprochen habe. Ja, die neue Welle ist hier am Samstag. Ja, schön, dass ihr mit dabei seid. Und ganz egal, ob ihr lieber leckt, saugt oder knabbert, in den letzten Tagen habt auch ihr bestimmt irgendwie ein Eis gegessen. Ganz genau. Denn durchschnittlich essen wir im Jahr 8 Liter Eis. Speiseeis. Und der Preis für so eine Kugel Eis liegt mittlerweile ja zwischen 1,50 und 2,50. Das ist eine Menge Geld. Und da wollen wir ja auch schon richtig gute Qualität in die Waffel oder auch in den Becher reinbekommen. Und ob's gut ist, das erkennt ihr laut Ernährungsexpertin Judith schon beim Blick in die Eistheke.
1: Ja, ein qualitativ hochwertiges Eis ist nicht sehr intensiv gefärbt. Pistazieneis, was zum Beispiel grün gefärbt ist, deutet jetzt eher auf die Verwendung von Farbstoffen hin. Ja, also das ist dann eher kein Qualitätsmerkmal. Auch Eis, welches ein hohes Volumen hat und sehr fluffig ist, da wurde eher mit Zusatzstoffen gearbeitet. Und auch ein Geschmack, der eher etwas künstlich ist als natürlich, deutet eher darauf hin, dass an Kosten gespart wurde und eben dann eher günstige Aromen eingesetzt wurden als teurere Frucht.
0: So, ist die Theorie von Ernährungsexpertin Judith, aber auch der Praxismensch, nämlich der Inhaber vom Eiscafé Rimini in Gaggenau, Alessandro, kann das Gesagte von Judith genauso bestätigen.
2: Wir verwenden für unser Pistazieneis zum Beispiel Pistazien aus dem Bronte, für unser Nusseis aus Piemont und unser Zitronen. Kommen aus Amalfiküste. Die cremige Konsistenz, hochwertiges Eis hat eine cremige Konsistenz und schmilzt gleichmäßig im Mund.
0: Naja, also 3 Kugeln einfach bestellen, ja, und dann ist es auch wie Urlaub haben. Die neue Welle ist hier, passt gut auf euch auf an diesem Samstag.

0: Es ist der Samstagmorgen hier bei der Neuen Welle, bevor heute Abend 22 Uhr das zweite Gruppenspiel der deutschen Fußballnationalmannschaft gegen die Elfenbeinküste angepfiffen wird. Und wir werden alle wieder auf die Füße unserer Fußballer gucken, denn in diesem Jahr tragen sie pinkfarbene Schuhe. Für Kapitän Joshua Kimmich ist die Farbe eigentlich völlig egal. Er trägt das, was ihm die Ausstatter schicken. Und das ist eben bei den Sportfirmen in diesem Jahr die Farbe Pink. Naja, und passend zu dieser Trendfarbe spielen wir die passende Lieblingsmusik, um auch gut durch diesen heißen Samstag zu kommen und die Zeit bis zum Spiel zu überbrücken. Pink bei der Neuen Welle. Gleich!
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21: Ich bin Katrin Müller. Bei einem Blitzeinschlag während eines Sportfests in Rastatt südlich von Karlsruhe sind 9 Menschen verletzt worden. 6 von ihnen kamen in ein Krankenhaus, wie ein Polizeisprecher sagte. In Lebensgefahr schwebt demnach jedoch niemand. Auch in Münsingen im Kreis Reutlingen gab es einen Blitzeinschlag auf einem Sportplatz. Eine Frau wurde leicht verletzt. Wohngeldempfänger müssen damit rechnen, dass ihnen die Leistung gekürzt wird oder sie bald keine Berechtigung mehr darauf haben. Das kündigte Bundesbauministerin Verena Huberts in der Rheinischen Post an. Die Kürzungen beim Wohngeld würden leider alle bisherigen Empfänger betreffen, sagte Huberts.
0: Ein Drittel der bisherigen Haushalte mit Wohngeld werde rausfallen, sagt Huberts. Als Grund nennt die Bundesbauministerin, der Bund müsse beim Wohngeld 1 Milliarde Euro sparen, eine weitere Milliarde die Länder. Bestehende Bescheide sind nicht betroffen. Die Bewilligungen gelten in der Regel jeweils für 12 Monate. Mit einem neuen Antrag könnte sich die Lage also für die Einzelnen ändern. Dem Statistischen Bundesamt zufolge beziehen vor allem Rentner und Familien Wohngeld. Lea Matschulat, Nachrichtenredaktion.
21: Die USA und der Iran wollen Gespräche über ein Ende des Iran-Kriegs in Gang bringen. Wie mehrere US-Medien berichten, ist der US-Unterhändler Witkoff auf dem Weg in die Schweiz, wo die erste Gesprächsrunde über ein mögliches Atomabkommen stattfinden soll. Die war eigentlich schon gestern angedacht. Unterhändler Witkoff auf dem Weg in die Schweiz, wo die erste Gesprächsrunde über ein mögliches Atomabkommen stattfinden soll. Die war eigentlich schon gestern angedacht gewesen.

0: Spiel, dass wir es gewinnen wollen. Und ja, ob wir jetzt was in der Startelf ändern, das habe ich ja schon oft gesagt, ich will jetzt nicht immer alles verraten. Aber es gibt jetzt keinen offensichtlichen Grund für uns, für mich, das zu tun.
1: Und bei der WM ziehen die USA nach Mexiko als zweiter Gastgeber vorzeitig in die K.O.-Runde ein. Die Amerikaner besiegten Australien mit 2:0. Marokko hat 1:0 gegen Schottland gewonnen. Brasilien besiegte Außenseiter Haiti mit 3:0. Und die Türkei hat gegen Paraguay 0:1 verloren und scheidet nach der WM-Vorrunde aus.
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4: Noch steht der Sommer noch nicht mal im Kalender drin. Das ist erst morgen zum kalendarischen Sommeranfang der Fall. Aber auch heute an diesem Samstag wird's wieder hochsommerlich werden. Vereinzelt sind ein paar Hitzegewitter dabei. Das heißt, es kann bei euch gewittern und es kann stellenweise auch regnen. Aber ihr kennt das Spiel, muss nicht. Die Temperaturen überall in der neue Welle-Region bis zu 36 Grad heiß.
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4: Ja, ganz sicher werden einige von euch heute zum Fußballabend auch ein Bier trinken. Und da ist ja auch wirklich nichts dagegen einzuwenden. Kritisch allerdings wird's, wenn aus einem Bier 5 werden und wenn ihr auch außerhalb der WM trinkt. Diese Woche war bundesweit eine Präventionswoche gegen Alkohol. Und auch wir von der Neuen Welle haben uns mit Menschen aus der Region getroffen, die alkoholkrank waren. So auch Erich. Er hat 55 Jahre getrunken. Was das mit seiner Psyche und mit seinem Körper gemacht hat, das erzählt er euch in 10 Minuten hier bei der Neuen Welle.

0: mit Linkin Park sind hoffentlich jetzt an diesem Samstagmorgen auch diejenigen wach geworden, die aufgrund der Hitze diese Nacht wieder ja nicht wirklich schlafen konnten. Die neue Welle ist hier gleich mit Lieblingsmusik von Leonie, die ja an diesem Wochenende auch beim Southside Festival mit dabei ist. Ja, und für viele gehört Feiern und Alkohol zusammen. Aber die Frage ist, wann ist zu viel Alkohol zu viel? Darüber reden wir jetzt an diesem Samstagmorgen.
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2: Habt ihr es schon gesehen? Es gibt neuen Sommermerch von eurer Lieblingsmusikerin Taylor Swift. Es ist ein heißer Samstag, die Neue Welle ist hier um kurz vor 9:30. Ja, unter anderem gibt's eine Kühlbox, die aussieht wie so ein tragbares Radio. Es gibt aufblasbare, riesengroße Schwimmtiere und, was ich super lustig finde, es gibt eine orangefarbene Sprayflasche, sieht ein bisschen aus wie vom Putzmittel und da steht ganz groß der Songtitel Opalite drauf. In der Flasche ist allerdings nichts drin, das heißt, ihr könnt sie befüllen. Vielleicht ja mit Wasser, so als kleine Pflanzensprühflasche. Vielleicht überlegt ihr euch das ja. Den passenden Song von Taylor Swift hört ihr in den nächsten 10 Minuten hier bei der Neuen Welle.
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2: Auch wenn ihr an diesem Samstag nichts mit Arbeitsbegriffen zu tun haben wollt, trotzdem haben wir Copy-Paste gemacht. Und zwar vom Wetter der letzten Tage. Einfach mit ins Wochenende genommen. Es wird hochsommerlich werden. Die Temperaturen 36 Grad, stellenweise sogar noch ein bisschen mehr. Und weil es eben so heiß ist, kann es durchaus sein, dass es ab und an bei euch auch mal gewittert und regnet.
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2: Und ihr seht es vielleicht wie wir, Traditionen sind was Tolles. Ne? Da weiß man einfach, was man bekommt. Und genau deswegen sind wir gerade auch ein wenig traurig, denn ein berühmtes Ladengeschäft in Karlsruhe macht jetzt den Laden komplett dicht. Nach 186 Jahren macht der Familienbetrieb Schluss. Vielleicht geht ihr vorher nochmal vorbei, um Tschüss zu sagen. Um welches Geschäft es geht und bis wann ihr da noch vorbeigehen könnt, das hört ihr hier in der Neue Welle Morgenshow an diesem Samstag. Und zwar in den nächsten 10 Minuten. Bis dahin habe ich Rihanna, Skunk Nancy und Taylor Swift für euch.

0: Bei der Hitze gehen wir es gleich ganz entspannt an. Hier bei der Neuen Welle am Samstag. Und zwar mit eurer Lieblingsmusik von Clock Clock, Someone Else. Wir lieben Tradition. Also ich glaube, das könnt ihr ganz genauso unterschreiben. Das ist einfach so, ne? Bei Tradition, da weißt du, was du kriegst. Mhm. Und deswegen sind wir und, glaube ich, auch einige von euch traurig. Denn ein familiengeführtes Geschäft in Karlsruhe, was wirklich sehr, sehr lange Bestand hatte, muss jetzt zumachen.
1: Ja, es handelt sich dabei um Schirmweinig auf der Kaiserstraße. Das ist ein familiengeführtes Unternehmen, was es seit 1840 gibt, also seit über 186 Jahren. Crazy. Ja, und jetzt macht Inhaber Stefan Wahlbaum seinen Laden am 30. Juni dicht.
2: Ich bin die fünfte Generation und ja, 186 Jahre ist eine lange Zeit. Da hängt natürlich auch viel Herzblut drin in der ganzen Geschichte. Aber ich denke, es ist eine Erleichterung mittlerweile, weil der Druck über die Jahrzehnte immer wieder da war. Jetzt ist es einfach irgendwo nicht mehr tragbar, das Ganze.
0: Ja, nicht mehr tragbar, sagt Stefan, und das bedeutet, dass der Laden halt einfach nicht mehr läuft. Was unter anderem zum einen an der langen Baustelle an der Kaiserstraße lag und natürlich auch daran, dass wir unsere Schirme jetzt online oder auch in der Drogerie shoppen.
2: Das ist eine Verkettung von vielen Dingen letzten Endes. Aber so angefangen hat das Ganze mit dem Plan, die U-Bahn zu bauen hier, und als es dann losging, so ein kleines Sterben der Geschäfte hat dann stattgefunden. Wir hatten nach 2 Jahren schon zwischen 30% und 40% weniger Geschäfte hier auf der Kaiserstraße, und dann hat sich das alles so in die Länge gezogen. Dann kam Corona, war auch nicht so prickelnd für uns. Und letzten Endes, die letzte Nummer ist jetzt der Rückbau der Schienen bei uns vom Laden im nächsten Jahr. Und da meine Frau und ich jetzt auch in einem Alter sind, dass mir der Rente nahe komme, haben wir uns entschieden, Schluss zu machen.
1: Ja, irgendwie schade, aber auch irgendwie nachvollziehbar. Ja. Am 30. Juni ist für Stefan Wahlbaum offiziell der letzte Tag bei Schirmweinig. Dann macht er nach fast 2 Jahrhunderten den Laden zu. Wie es für ihn danach weitergeht und was er der Karlsruher Kaiserstraße für die Zukunft wünscht, das könnt ihr auch nochmal nachlesen mit Bildern auf www.dieneuewelle.de oder in der kostenlosen Neue Welle App.

0: 10 an eurem Samstag. Die Neue Welle ist hier und gleich geht's los mit der Neue Welle Fahrradtour. Wir wünschen viel Spaß für all diejenigen, die mit dabei sind, mit Carsten und mit Eika Bikes, um gemeinsam jetzt eine Runde schön in die Pfalz zu radeln. Passt gut auf euch auf! Ab 10 für euch da meine Kollegin Carlotta Kock. Natürlich mit eurer Lieblingsmusik. Und den Anfang macht er hier. Sunny Boy, Nico Santos, Ray of Light. Nach 10 bei der Neuen Welle.
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14: Ich bin Katrin Müller. Schwere Unwetter sind über weite Teile Deutschlands hinweggezogen. In Baden-Württemberg wurden 9 Menschen durch einen Blitzeinschlag bei einem Sportfest in Rastatt verletzt. In Rheinland-Pfalz kam es teils zu schweren Überschwemmungen. Besonders betroffen war der Rhein-Lahn-Kreis. Die Rede ist von einem Hochwasser, wie es statistisch nur alle 50 Jahre vorkommt. Die Feuerwehr wurde dutzende Male gerufen, größere Schäden blieben aber aus. Und in Schleswig-Holstein wurde in der Nacht südlich von Flensburg ein Festival wegen eines Sturms vorübergehend geräumt. 13 Menschen wurden leicht verletzt. Wie funktioniert Regieren? Beim Tag der offenen Tür der Bundesregierung haben Besucher dieses Wochenende wieder die Chance, Einblicke in den Arbeitsalltag von Politikern zu gewinnen. Das diesjährige Motto lautet: Das kann Deutschland.
10: Bundeskanzleramt und Ministerien, überall können die Besucher rein. Teils gibt es sogar Rundgänge mit Ministerbegleitung, zum Beispiel im Entwicklungs- oder Landwirtschaftsministerium. Einer der Höhepunkte auch die Gesprächsrunde mit Friedrich Merz morgen im Bundeskanzleramt. Viele Minister nutzen die Gelegenheit für Talkrunden oder Bürgerdialoge, wie zum Beispiel Finanzminister Klingbeil oder Bauministerin Huberts. Thonfeld Nachrichtenredaktion.
14: Bald endet der Tankrabatt. Danach sollte es neue Entlastungsmaßnahmen geben, finden rund 70% der Befragten in einer YouGov-Umfrage. Der seit Anfang Mai geltende Tankrabatt soll nach dem Willen der schwarz-roten Regierung im Juli nicht fortgesetzt werden. Mehr als 60% wären aber für eine Verlängerung. Zum Fußball. Die deutsche Mannschaft bestreitet heute ihr zweites Gruppenspiel bei dieser WM. Gegner in Toronto ist die Elfenbeinküste. Anstoß ist um 22 Uhr unserer Zeit.
15: Mit einem Sieg kann Deutschland vorzeitig das Ticket lösen für die K.O.-Runde. Es wäre das erste Mal seit dem WM-Sieg 2014. Doch die Elfenbeinküste ist ein harter Brocken. Vor allem die Offensive um Leipzig-Superstar Jan Diomande dürfte die deutsche Abwehr vor Probleme stellen. Bundestrainer Nagelsmann dürfte dieselbe Startelf bringen wie gegen Curaçao. Es gäbe keinen Grund, etwas zu ändern. Aus Toronto, Thomas Bremser.
14: Und die USA ziehen nach Mexiko als zweiter Gastgeber vorzeitig in die K.O.-Runde der WM ein. Die Amerikaner besiegten Australien mit 2:0. Marokko hat 1:0 gegen Schottland gewonnen. Brasilien besiegte Außenseiter Haiti mit 3:0. Und die Türkei hat gegen Paraguay 0:1 verloren und scheidet nach der WM-Vorrunde aus.
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16: Ein super heißes Wochenende liegt vor uns. Bis zu 37 Grad gibt's rund um Karlsruhe, Rastatt und Pforzheim. Gegen Abend dann wieder die Chance auf Sommergewitter. Da machen wir uns auf Starkregen, auf Hagel und Böen gefasst, vor allem im Bereich des Schwarzwaldes. Im neue Welle-3-Tage-Trend geht's erstmal so heiß weiter. Auch die nächsten Tage bis zu 37 Grad möglich. Abkühlung ist erst frühestens Mitte kommender Woche wieder dabei.
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16: Ein Blitzer steht und zwar in Baden-Baden-Oos an der Ooser Hauptstraße am Ortsausgang. Und wenn ihr noch einen entdeckt habt, dann warnt gerne alle unterwegs über die 0721 2016 und die 300. Danke euch!
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16: Achtung auf der A5 Karlsruhe Richtung Heidelberg am Kreuz Walldorf an der Überleitung zur A6 Richtung Heilbronn. Hier steht ein defekter LKW auf dem Beschleunigungsstreifen. Hier bitte langsam machen, dass hier alles gut abgeht. Genau, dann haben wir etwas Stau auf der A8 Karlsruhe Richtung Stuttgart zwischen Pforzheim West und Pforzheim Ost. Aktuell etwas stockender Verkehr. 10 Minütchen braucht ihr hier länger. Gleiches in der Gegenrichtung A8 Stuttgart Richtung Karlsruhe. Im Bereich Pforzheim aktuell plus 10 Minuten. Es staut sich auch etwas auf der A5, sehe ich hier gerade. Das ist die Überleitung zur A8 im Kreuz Karlsruhe. Hier braucht ihr aktuell 10 Minuten.

0: Musik von Dua Lipa hört ihr hier. 10.15 Uhr haben wir es. Die neue Welle ist an eurer Seite. Und für viele von euch ist es einfach der perfekte Sommertag heute. Tolles Wetter, ihr habt hoffentlich schon eingekauft oder seid gerade auf dem Weg, noch ein bisschen was Leckeres kühl zu stellen. Und am Abend dann das WM-Spiel Deutschland gegen die Elfenbeinküste. Jetzt ist die große Frage, feiern wir auch dann heute wieder gegen Mitternacht? Und es fahren Autokorsos durch unsere Dörfer und es finden Jubelpartys statt. Denn das liegt ja am Team von Julian Nagelsmann. Wir fragen unseren Kollegen Thomas Bremser, er berichtet für uns aus Toronto. Erzähl, wie will der Bundestrainer denn das zweite Spiel angehen? Also gibt es irgendwelche Veränderungen in der Startelf?
1: Ja, das haben wir Reporter ihn natürlich auch gefragt am Tag vor dem Spiel. Die Antwort?
2: Ja, ob wir jetzt was in der Startelf ändern, das habe ich ja schon oft gesagt, ich will jetzt nicht immer alles verraten. Aber es gibt jetzt keinen offensichtlichen Grund für uns, für mich, das zu tun.
1: Damit dürfte eigentlich klar sein, wenn sich in der Nacht niemand mehr erkältet hat oder umgeknickt ist im Bad, dann sehen wir die Startelf vom 7:1 gegen Curaçao. Also auch Leroy Sané, der ja gern mal kritisiert wird. Das Stadion übrigens hier recht klein, ein echtes Fußballstadion ohne Dach. Es könnte also etwas windig werden heute.
0: Was erwartet denn das deutsche Team vom Gegner? Denn die Elfenbeinküste ist ja sicher ein anderes Kaliber als Curaçao.
1: Absolut. Vor allem vorne haben sie schnelle, kreative und freche Spieler. Da wird die deutsche Abwehr wirklich viel zu tun haben. Darauf hat der Bundestrainer hingewiesen.
2: Wir haben Maßnahmen ergriffen und haben das auch trainiert, was wir machen müssen, dass wir möglichst viele Stärken wegnehmen. Das werden wir nicht immer schaffen, weil der Gegner dafür zu gut ist.
1: Mit einem Sieg wäre Deutschland frühzeitig qualifiziert für die K.O.-Runde. Das wäre das erste Mal tatsächlich seit dem WM-Sieg 2014.
0: Gerade hier für Abwehrmann Jonathan Tah ist es ja ein ganz besonderes Spiel, denn sein Vater stammt von der Elfenbeinküste. Am Abend hat sich Tah auch der Weltpresse gestellt in Toronto. Erzähl, wie geht es denn ihm jetzt so kurz vor diesem für ihn besonderen Spiel?
1: Ja, der Abwehrchef des FC Bayern gibt schon zu, dass das heute speziell wird für ihn.
3: Aber allgemein versuche ich natürlich einfach den Fokus auf die WM, auf unsere Ziele zu legen. Aber ja, es wird definitiv besonderer sein als gegen jeden anderen Gegner.
1: Ein Teil seiner Familie wohnt noch an der Elfenbeinküste, wird das Spiel dort verfolgen. Tah sagt, er stehe der Kultur dort sehr nah. Und auch der Sprache übrigens, die Frage eines französischen Reporters, hat er im perfekten Französisch beantwortet.
0: Vorbildlich. Dann hoffen wir jetzt mal, dass sie auch wirklich gut abliefern heute Abend. Wir freuen uns auf ein schönes Deutschlandspiel um 22 Uhr ist Anpfiff. 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

0: Sag mal, geht's euch auch so, dass ihr das Gefühl habt, die Zeit rast aktuell so dolle? Ich habe heute Morgen realisiert, ey, wir haben schon wieder fast Ende Juni. Wo ist denn die Zeit hin? Hat man so das Gefühl, wenn man einmal zu viel blinzelt, verpasst man direkt ein paar Tage. Darüber, über genau dieses Gefühl, haben Shaboozey und Mel Smith direkt einen ganzen Song gemacht. Ganz cool mit diesem Country-Feeling, finde ich. Also, den vollen Song, den gibt's hier gleich für euch bei der neuen Welle nach 10:30.
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2: Mit Tom Keimer. Dramatische Nacht zum Mittwoch in Bruchsal unter Grombach. Dort ist ein Müllunterstand direkt an der Fassade eines Wohnhauses und neben einem Kindergarten in Brand geraten. Die Hitze der Flammen ließ eine Fensterscheibe bersten und dichter giftiger Rauch zog in die Wohnung. Ein Passant reagierte blitzschnell und klingelte die Bewohner wach. Sie konnten sich unverletzt aus dem Gebäude retten. Das war wohl ein echter Kaffeeliebhaber. Ein Mann soll in einem Supermarkt in Neuligenbauschlott 32 Packungen Kaffeebohnen geklaut haben. Als ein Mitarbeiter ihn verfolgte, flüchtete der Kaffeedieb. Letztlich konnte er geschnappt werden. Die Polizei fand in seinem Auto noch weitere mutmaßliche Diebesbeute. Gerade an warmen Tagen wie diese Woche sind Brunnen in Innenstädten beliebte Treffpunkte. Leider landet auch jede Menge Zeug in ihnen, was nicht reingehört. Abfall, Becher oder kiloweise Konfetti. Das fischten Stadtmitarbeiter in Rastatt aus dem Bernhardusbrunnen nur einen Tag, nachdem dieser aufwendig gereinigt worden war.
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4: Dieses heiße Wochenende liegt jetzt vor uns. Temperaturen bis zu 37 Grad gibt es im Neue-Welle-Gebiet jetzt. Dazu haben wir gegen Abend immer wieder die Chance auf Sommergewitter. Ja, vor allem in Richtung Schwarzwald machen wir uns gefasst auf weiterhin Starkregen, Hagel, Böen. Das sind immer starke Gewitter, dafür sind sie meistens auch schnell wieder vorbei. Im Neue-Welle-3-Tage-Trend bleibt es erstmal so heiß. Wenn ihr euch nach Abkühlung sehnt, dann kann das frühestens nächste Woche, naja, wahrscheinlich eher Mitte kommender Woche wieder passieren.
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4: Marie hat uns den neuesten Blitzer gemeldet, vielen Dank. Und zwar in Baden-Baden-Oos an der Hauptstraße. Wird hier geblitzt am Ortsausgang. Habt ihr noch einen entdeckt, dann warnt gerne alle unterwegs über die 0721 2016 und die 300. Danke euch!
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4: Um 10.32 Uhr. Achtung auf der A5 Karlsruhe-Heidelberg in Höhe Heidelberg-Schwetzingen. Hier ist gerade ein Schaf auf der Fahrbahn. Und zwar im Abfahrtsbereich zur B535. Hier bitte vorsichtig sein. Wir haben ein Plastikteil zwischen Sinsheim und dem Ortsausgang zur B45. Achtung, hier liegt ein Plastikteil auf dem rechten Fahrstreifen. Und etwas stockenden Verkehr auf der A8 Karlsruhe Richtung Stuttgart im Bereich der Pforzheimer Dauerbaustelle. Dauert es aktuell Richtung Stuttgart 5 Minuten länger und Stuttgart Richtung Karlsruhe auf der A8 aktuell im Bereich der Pforzheimer Dauerbaustelle 10 Minuten länger. Das war's soweit von meiner Seite. 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
4: Ja, und während ihr euch jetzt wahrscheinlich wappnet, um möglichst cool zu bleiben an diesem Tag, indem ihr euch schon mal irgendwie die Rollläden runter macht oder ja, wahrscheinlich sehr wenig anhabt, was gut so ist heute, macht sich unsere Eika-Bikes-Tour jetzt so langsam auf den Weg, denn mein Kollege aus der Morgenshow, Carsten Penz, der radelt mit unseren wunderbaren Hörerinnen und Hörern jetzt durch diese schöne Region. Ja, die machen sich auf den Weg in Richtung Südpfalz. Wahrscheinlich werden sie nicht die einzigen Radfahrer sein, die heute unterwegs sind. Aber ich sag euch, sie haben ein Erkennungsmerkmal dabei. Das haben sie mir gerade eben verraten. Also woran ihr unsere coole neue Welle-Truppe erkennt, wenn die jetzt hier gleich durch die Region radelt, das sage ich euch in 10 Minuten.

0: Blinding Lights von The Weeknd hört ihr hier bei der neuen Welle. 10.42 Uhr haben wir es an diesem Samstag. Und es macht sich jetzt gerade eine ganz besondere Radgruppe in Karlsruhe auf den Weg auf eine schöne Fahrradtour. Und zwar unsere neue Welle-Crew. Ja, heute ist die große Aika Bikes Fahrradtour, eben zusammen mit Aika Bikes und meinem Kollegen aus der Morgenshow, Carsten Penz, der Streckenchef, der diese Truppe hier anführt. Und ich würde sagen, wir schalten doch einfach mal rüber. Hey Carsten, wie sieht's aus? Was geht bei euch?
1: Ja, hallo Carlotta, hallo ins Studio. Ich melde mich direkt hier vor den Toren bei Aika Bikes in Karlsruhe. Wir sind noch vor der Tour und es kommen jetzt alle Teilnehmerinnen und Teilnehmer gerade an. Ja, die Bikes werden gerade gecheckt. Ich stehe hier sogar neben einem Bike, das fährt mit Deutschlandfahne, weil heute ja schließlich auch Deutschland spielt. Jawohl. So muss das sein. Ja, wir zeigen Flagge, wir drücken unseren Jungs die Daumen und vorher machen wir eine richtig schöne Radtour. So, neben mir steht der Marc. Marc ist auch einer der Teilnehmer, der dabei ist. Marc, ganz ehrlich, was erhoffst du dir heute von der Tour?
2: Sonnenbrand und viel Spaß.
1: Ja, Sonnenbrand ist ein gutes Thema. Wir haben auf jeden Fall alle angewiesen, sich einzucremen, haben selber natürlich auch noch Sonnencreme dabei für alle, die das brauchen. Helmpflicht herrscht natürlich. Und dann werden wir jetzt gleich dann so in einer halben Stunde irgendwie uns auf den Weg machen und zum Anglerheim Neuports fahren. Ich melde mich dann natürlich auch gerne wieder bei dir im Programm.
0: Sehr gut.
1: Also, liebe Grüße von der heißesten Fahrradtour hier bei Aika Bikes zu dir ins Studio.
0: So ist es. Und warm wird's außerdem auch noch. Also, ihr Lieben, ich wünsche euch einen guten Start in diese Tour rein und wenn ihr eine verrückte Crew seht, die hier am Fahrradfahren ist in Richtung Pfalz mit Deutschlandflaggen und viel Sonnencreme, dann wisst ihr, das sind unsere Freunde, das ist die neue Welle Family.

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0: Wenn bei euch jetzt Friseurtermine anstehen in der nächsten Zeit, seid ihr dann auch so der Typ Mensch, der sagt, boah, es wird Sommer, ab mit der Matte. Ich brauche hier Luft auf dem Kopf, da kommen einfach mal die Haare kolossal ab, weil der Kollege hier, der hat's genauso gemacht. Ed Sheeran hat einfach mal kurzerhand, ich gehe davon aus, den Rasierer angesetzt und sich die Haare da einmal abgemacht. Das ist jetzt ganz kurz, ist ein bisschen gewöhnungsbedürftig. Ja, ich bin kurz erschrocken, dachte ich, huch, ist da alles gut. Aber er hat einfach gesagt, die Haare müssen jetzt mal runter und ich würde sagen, er kann es tragen. Singen kann er sowieso supi. Azizam hört ihr hier gleich bei uns.
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6: Ich bin Katrin Müller. Die deutsche Mannschaft bestreitet heute ihr zweites Gruppenspiel bei der Fußball-WM. Gegner in Toronto ist die Elfenbeinküste. Und das Ziel der DFB-Auswahl ist natürlich ein klarer Sieg, sagt Bundestrainer Julian Nagelsmann.
17: Ja, Spiel zu gewinnen wäre sehr wichtig und würde uns sehr freuen. Klar, wir gehen auch so ein Spiel, dass wir es gewinnen wollen. Und ob wir jetzt was in der Startelf ändern, das habe ich ja schon oft gesagt, ich will jetzt nicht immer alles verraten. Aber es gibt jetzt keinen offensichtlichen Grund für uns, für mich, das zu tun.
6: Anstoß ist heute Abend um 22 Uhr unserer Zeit. Schwere Unwetter sind über weite Teile Deutschlands hinweggezogen. In Baden-Württemberg wurden 9 Menschen durch einen Blitzeinschlag bei einem Sportfest in Rastatt verletzt. In Rheinland-Pfalz kam es teils zu schweren Überschwemmungen. Besonders betroffen war der Rhein-Lahn-Kreis. Die Rede ist von einem Hochwasser, wie es statistisch nur alle 50 Jahre vorkommt. In Schleswig-Holstein wurde in der Nacht südlich von Flensburg ein Festival wegen eines Sturms vorübergehend geräumt. 13 Menschen wurden leicht verletzt. Um über ein Ende des Iran-Kriegs zu sprechen, ist der US-Unterhändler Steve Witkoff Medienberichten zufolge auf dem Weg in die Schweiz. Dort soll eine erste Gesprächsrunde über ein mögliches Atomabkommen stattfinden, heißt es. Die USA und der Iran hatten vor wenigen Tagen ein Rahmenabkommen für ein Ende des Kriegs unterzeichnet.
20: Das Rahmenabkommen gibt 60 Tage vor, in denen eine endgültige Vereinbarung für einen Frieden im Iran-Krieg gefunden werden soll. Die Zeit läuft seit Mittwochabend. Kämpfe zwischen Israel und der pro-iranischen Hisbollah im Libanon hatten einen ersten Gesprächstermin in der Schweiz verzögert. Nun könnte es US-Medienberichten nach an diesem Wochenende dazu kommen. US-Unterhändler Kushner sei bereits in der Schweiz, heißt es. Irans Außenminister Araghchi plane, heute anzureisen. Lea Matschulat, Nachrichtenredaktion.
6: Dramatische Bilder aus der Nacht. 2 Waggons eines Güterzugs sind in München von einer Brücke etwa 5 Meter in die Tiefe gestürzt. Dabei wurde eine Person lebensgefährlich verletzt, teilte die Polizei mit. Demnach stießen 2 Güterzüge beim Rangieren auf der Eisenbahnbrücke zusammen. Durch die Kollision entgleiste einer der Züge, woraufhin 2 Waggons von der Brücke stürzten. Das Unglück ereignete sich auf einer Strecke, die ausschließlich von Güterzügen genutzt wird. Einschränkungen im Regional- oder Fernverkehr der Bahn gibt es deshalb nicht.
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0: Das wird wieder ein heißes Wochenende. Bis zu 37 Grad gibt's heute und morgen am Sonntag eben auch. Gegen Abend haben wir heute wieder die Möglichkeit, dass Sommergewitter auf uns zukommen. Das bedeutet Donnerblitz, Starkregen, teilweise Hagel. Besonders im Bereich des Schwarzwalds. Passt hier auf euch auf. Das Ding an diesen Sommergewittern ist ja immer, sie kommen schnell, gehen aber auch schnell wieder. Im Neue Welle 3-Tage-Trend bleibt es erstmal so heiß. Ich versuche euch irgendwie das Ganze schmackhaft zu machen. Wenn ihr euch auf Abkühlung freuen wollt, dann ist das kommende Mitte Woche, ja, so ungefähr der Fall.
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0: Es ist 11.02 Uhr. Ich sag vielen Dank ans Melden für den neuesten Blitzer. Und zwar steht der in Baden-Baden-Oos an der Hauptstraße. Habt ihr noch einen entdeckt? Dann warnt gerne alle unterwegs über die 0721 2016 und die 300. Ich danke euch.
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0: Wir haben etwas stockenden Verkehr auf der A8. Karlsruhe Richtung Stuttgart zwischen Pforzheim West und Pforzheim Ost. Aktuell 3 Kilometer stockender Verkehr. 10 Minuten braucht ihr hier länger. Gleiches in der Gegenrichtung A8 Stuttgart Richtung Karlsruhe. Im Bereich der Pforzheimer Dauerbaustelle aktuell plus 15 Minuten. Dann haben wir ein Plastikteil auf der B292 in Richtung Sinsheim. Und zwar zwischen dem Ortseingang Sinsheim und dem Abzweig zur B39. Achtung, hier liegt ein Plastikteil auf dem rechten Fahrstreifen. Das war's soweit von unserer Seite. 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
5: Ja, Fußballer wollte er schon immer werden, aber anfangs war er zu klein für den Job des Torwarts. Uli Stein, der hat sich zum Glück dann doch noch gestreckt. 1986 war er sogar Nationaltorhüter bei der WM in Mexiko. Was nur wenige wissen, immer wieder hat sich Uli Stein auch sozial engagiert. Zum Beispiel für die evangelische diakonische Einrichtung in Bethel, die bedürftigen Menschen hilft. Ja.

0: Ist das schön. Deutschland im Fußballfieber, ich irgendwie auch. Heute zusammen mit einem Nationaltorwart. Das waren Sie, Uli Stein. Herzlich willkommen.
1: Ja, herzlich willkommen.
0: War das immer schon klar, der Uli geht ins Tor oder fing Ihre Fußballkarriere ein bisschen anders an?
1: Nee, eigentlich war es vorprogrammiert, dass ich ins Tor gehe, aber in der Jugend war es dann so, ich war relativ klein noch und wir spielten damals schon in der Jugend auf die großen Tore. Ah. Und da hat der Trainer kein Vertrauen zu mir gehabt und hat einen gehabt, der war schon so zwei Köpfe größer als ich und hat den ins Tor gestellt, obwohl er keinen Ball fangen konnte, aber wegen der Größe. Und da habe ich halt als linker Verteidiger angefangen. Okay. Und dann, als der Jahrgang weiterging, der dann rauskam aus der Jugend, also aus der C-Jugend, nach oben kam, dann bin ich nachgerückt und seitdem habe ich dann im Tor gespielt.
0: Irgendwie ist ja auch noch was passiert. Sie sind nicht klein, Uli Stein, das kann ich sagen. Kopfkino hier im Radio.
1: Ich hab dann aber relativ spät so einen Schub gemacht. Ne? Okay. Ich war nicht so zwischen B-Jugend und A-Jugend, da war ich schon traurig, weil ich war eigentlich immer noch zu klein und machte dann aber so in der A-Jugend, machte ich dann so einen Schub und dann hat es dann doch gereicht zum Torhüterspiel. Ne?
0: Hervorragend. Und das war tatsächlich auch das, wofür Ihr Herz brannte dann?
1: Ja, von klein auf. Und es gibt so eine schöne Story. Ich hatte Verwandte in Hamburg. Und da waren wir zu Besuch und ich weiß gar nicht, wie alt ich war, 5, 6 Jahre. Und wir fahren dann am Roten Baum vorbei. Damals spielte der HSV auch noch am Roten Baum und fuhren da dran vorbei. Und ich dann hinten drin im Auto, so als Steppke, und habe gesagt, und eines Tages stehe ich hier in dem Stadion und spiele hier.
0: Und das ist passiert, Gänsehaut.
1: Ja, nicht mehr im Roten Baum, sondern dann im Volksparkstadion. Ne,
0: weil okay, ich, dafür kommen
1: war,
0: Sie jetzt
1: war
0: nicht.
1: Jetzt zig Jahre später, aber
0: Sie haben den Traum erfüllt.
1: Ja.
0: Wahnsinn. Wir plaudern gleich weiter. Uli Stein, bis gleich.
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0: Wie schön ist das denn? Da ist er, live von den Farbe, Ex-Nationaltorwart Uli Stein. Tach.
1: Ja, schönen guten Tag.
0: Alle reden über Fußball, WM. Wie ist das, wenn Uli Stein zu Hause Fußball guckt? Erstmal, was muss dabei auf dem Tisch stehen? Also sind Sie so, brauchen Sie eine Tüte Chips oder so? Oder?
1: Nee, aber was ich ganz gerne habe, ist ein schönes Gläschen Wein dabei. Also schon auch genießen. Ah,
0: sind Sie hier in der Gegend genau richtig,
1: Uli Stein? Ja, ich weiß.
0: Sie haben, glaube ich, eine Zeit lang sogar hier im südwestdeutschen Raum gelebt, Uli Stein. Verraten Sie mal.
1: Ja, ist richtig. Ich bin in Frankenthal, wenn man so will, ein bisschen groß geworden. Wir waren zwar nicht lange da, aber ich bin da eingeschult worden, das weiß ich noch, kann ich mich noch daran erinnern. Und waren aber nicht lange da. Ich glaube, 2 oder 3 Jahre später sind wir dann weggezogen.
0: Kein Akzent übrig geblieben, Uli Stein. Was wäre das geworden? Am Ende wären Sie beim FCK gelandet, ne? Bei Kollege Briegel und so.
1: Ja, warum nicht? Wäre auch schön. Kaiserslautern ist ein toller Verein, Traditionsclub, immer mit Riesenstimmung, tolles Stadion.
0: Jetzt müssen wir den badischen Clubs auch noch die Ehre geben, wenn wir schon so schön hier lokal Fußball machen, ne? KSC, Freiburg.
1: Ja, Freiburg ist ein wunderbares Beispiel, die in den Jahren eine Riesenentwicklung gemacht haben, immer schön Fußball spielen, immer tolle Spieler rausbringen. Leider haben sie immer das Pech, dass sie, so wie jetzt die Frankfurter auch zum Beispiel, die immer tolle Talente rausbringen, aber die leider dann immer nach einem Jahr wieder verlieren, ja, weil sie dann wieder weggekauft werden von den großen Vereinen. Ist eigentlich schade und umso schöner finde ich die Arbeit, die die Freiburger trotzdem machen, ja, und immer wieder schaffen, eine tolle Mannschaft auf den Platz zu bringen und immer wieder auch oben mitzuspielen in der Bundesliga. Also ganz, ganz tolle Leistung. Hut ab vor SC Freiburg.

0: Für Alvaro Soler gab es letzte Woche was ganz Besonderes. Ja, so einen Auftritt hat er auch nicht alle Tage erlebt, denn er durfte vor dem Papst ein Konzert geben. Das Ganze fand statt während der Eröffnung der Sagrada Familia, dieser unglaublich großen, schönen Kathedrale. Ja, und der Papst war auch zu Besuch in Barcelona und Alvaro Soler durfte singen. Sehr cool. Er singt aber auch für euch und zwar in den nächsten 10 Minuten.
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9: Mit Tom Keimer. Auf der Flucht vor der Polizei hat sich am Dienstag in Rastatt ein junger Mann in einer Mülltonne versteckt. Er wurde trotzdem festgenommen. Der 24-jährige E-Scooter-Fahrer war zuvor in eine Verkehrskontrolle geraten. Die Beamten fanden Drogen und der E-Scooter war gestohlen. Der 24-jährige konnte zunächst zu Fuß entkommen. Nach intensiver Fahndung wurde er in einer grünen Mülltonne entdeckt. Karlsruhe ist unter den Top 3 der Städte mit den besten Freibädern. Pünktlich zum Sommeranfang hat FitReisen sein alljährliches Ranking veröffentlicht. Darin werden bundesweit deutsche Großstädte aufgrund von Online-Bewertungen ihrer Freibäder bewertet. Und Karlsruhe ist deutschlandweit auf Platz 3. Oder eigentlich Rang 2, weil den ersten Platz teilen sich Wolfsburg und Braunschweig. Mehr Grün, mehr Schatten. Die Stadt Pforzheim verschenkt wieder Klimabäume an Grundstückseigentümer. Die können kostenlos einen Baum für ihren Garten bestellen. Damit will Pforzheim mehr innerstädtische Begrünung und ein besseres Mikroklima schaffen.
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0: Auch heute gilt wieder viel trinken, die Mittagshitze am besten vermeiden. Und wenn ihr draußen seid, dann schützt euch gut vor der Sonne. Denn bis zu 37 Grad und kaum Wolken gibt es heute an diesem Samstag. Und so geht's auch weiter im neue Welle-3-Tage-Trend. Die Abkühlung kommt frühestens Mitte nächster Woche wieder zurück. Und gegen Nachmittag in den nächsten Tagen haben wir auch immer wieder die Chance auf Sommergewitter.
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0: Um 11.30 Uhr und ich sage vielen Dank ans Melden an neue Welle-Hörerin Marie, denn sie hat den neuesten Blitzer gesehen in Baden-Baden-Oos an der Hauptstraße am Ortsausgang. Habt ihr noch einen entdeckt? Dann sagt uns gerne Bescheid, so könnt ihr alle anderen unterwegs warnen und das geht über die 0721 2016 und die 300. Danke euch!
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0: Es gibt etwas stockenden Verkehr auf der A8 Karlsruhe Richtung Stuttgart zwischen Pforzheim West und Pforzheim Ost. Hier braucht ihr aktuell 10 Minuten länger. Auch in der Gegenrichtung A8 Stuttgart Richtung Karlsruhe zwischen Wurmberg und Pforzheim aktuell plus 20 Minuten. Dann gibt es noch eine Info und zwar von der AVG, denn es gibt einen Personalausfall auf den AVG-Stadtlinien der S8 und der S81. Am Samstag und am Sonntag fallen hier teilweise die Züge aus. Es kommt zu Betriebspausen. Plant das bitte ein, wenn ihr irgendwie auf dem Weg seid mit der Bahn. Es wird aber für diese entfallenen Zeiträume ein Busnotverkehr zwischen Rastatt und Freudenstadt eingerichtet. Aber nicht jede Bahn wird hier ersetzt. So, das war's von unserer Seite. 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Ich wünsche euch eine gute und sichere Fahrt.
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10: Wow. Profifußballer wollte er schon immer mal werden. Aber anfänglich war er relativ klein. Und erst später, als er sich ein bisschen gestreckt hat, da wurde Uli Stein Torwart. Später sogar in der deutschen Nationalelf. Er war im Auswahlkader für die WM in Mexiko. Uli Stein, ein Fußballer, der gerne auch auf dem Platz mal Emotionen gezeigt hat. Einer, der klar sagen kann, was er glaubt, woran und woran nicht. Ich bin Christian Wesau und ich freue mich drauf.

0: Ex-Nationaltorhüter Uli Stein, hi.
1: Hallo.
0: Ist unglaublich, wenn man Ihre Karriere Revue passieren lässt. Was würden Sie sagen, was ist das, was sich am Fußball am allermeisten geändert hat? Ist es die Bezahlung?
1: Die Bezahlung auch, aber ich sehe es erstmal von der schönen Seite. Was sich verändert hat, natürlich die Stadien. Ne, wenn ich gucke, in welchen Stadien wir früher gespielt haben, Volksparkstadion, riesen Aschenbahn ringsum, alles offen. Da gab es also keinen Schutz vor Wetter, vor Wind und Wetter, sondern und diese Stimmung alleine, denn die in den reinen Fußballstadien jetzt aufkommen, das ist einfach ein Traum, da zu spielen, die Stadien voll zu haben. Die Zuschauerzahlen ganz andere als wir früher. Wenn ich überlege, dass wir beim HSV in der Zeit 82, 83, wo wir zweimal Deutscher Meister und Champions League gewonnen haben, einen Zuschauerschnitt von knapp 30.000 hatten, das haben die heute in der zweiten Liga.
0: Offensichtlich wird im Moment stärker auch erkannt, welche Wirkung Fußball haben kann, um die ja auch gespaltene Gesellschaft ein Stück näher zusammenzubringen.
1: Das ist ja die Riesenmöglichkeit, die der Sport hat, nicht nur der Fußball allein, sondern der Sport, der Grenzen überschreitend Völker verbindet, ohne Stress, ohne Aggression oder so, sondern einfach Fußballfeste, man Fußballfeste oder Sportfeste feiern kann, wo alle Nationen zusammenkommen und Spaß haben. Ja. Und das kann im Endeffekt nur der Fußball. Vielleicht noch ein bisschen die Musik, die schafft's auch noch, aber der Fußball ist, glaube ich, ganz an erster Stelle.
0: Was hören Sie für Musik, Uli Stein?
1: Ich höre alles querbeet. Also ich höre deutsche Schlager, ich höre ganz gerne internationale Musik. Imagine Dragons sind für mich im Moment so meine Lieblingsband. Aber das ist so stimmungsabhängig bei mir. Das kommt darauf an, in welcher Laune ich mich bin, in welcher Stimmung. Ob bin ich in Partystimmung, dann höre ich ganz gerne deutsche Musik, Schlagermusik. Ist dann so eine Stimmung, wo ich für mich so alleine bin, so ein bisschen runterkommen will und ein bisschen meditieren will, dann höre ich, wie gesagt, Imagine Dragons, meine Lieblingsband. Wie gesagt, es kommt immer auf die Stimmung an.
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0: Ganz herzlich willkommen, Ex-Nationaltorhüter Uli Stein. Hi.
1: Ja, hallo.
0: Sie haben gerade was Schönes gesagt, so Sie hören bestimmte Musik, auch wenn Sie meditieren. Machen Sie sowas?
1: Ja, es gibt Phasen, wo man, was ich auch nur jedem raten kann, sich einfach mal zurückzieht, so für sich alleine. Das muss gar nicht lange sein, ne? Das muss nicht stundenlang sein, aber dass man sich wirklich mal so einen Raum zurückzieht, zu sich selber findet und auch mal wieder runterfährt und runterkommt. Ja. Und das kann man natürlich am besten immer bei schöner Musik.
0: Zu meditieren passt jetzt das Wort vom Fußballgott. Das ist mir in recht vielen Berichten wieder aufgefallen, der Fußballgott. Gibt's einen Fußballgott oder überhaupt einen für Sie, Uli Stein?
1: Ich will nicht sagen, dass es einen Fußballgott gibt, aber es gibt irgendwas, an was wir glauben.
0: Ja.
1: Und da sind wir alle gleich. Wie wir das alle nennen wollen, ist egal. Aber wir glauben schon an irgendwas Überirdisches oder Außerirdisches. Komischerweise, ich weiß nicht warum, aber ich bin genauso. Ich glaube da auch dran.
0: Das ist ja vielleicht auch manchmal ein Motor für Engagement, Uli Stein. Also sozial machen Sie eine Menge. Wir treffen uns zum Beispiel im Europapark Rust. Da weiß ich, dass Sie immer wieder auch mit kleineren Bällen spielen, mit Golfbällen im sogenannten Eagles Charity Club. Das sind Prominente, die Gutes tun durch Golfspielen, ne?
1: Ja, und das Schöne ist seit vielen, vielen Jahren schon, und wenn man überlegt, was die Eagles inzwischen schon alles zusammengebracht haben, wie viele Millionen sie schon für guten Zweck gesammelt haben.
0: Ich habe es nachgeschaut, 43 Millionen in 3 Jahrzehnten.
1: Das ist einfach Wahnsinn und es ist einfach schön, ein kleiner Teil davon zu sein und im kleinen Rahmen mitzuwirken, mitzuhelfen, weil ich sage immer, es ist immer schön, wenn man Glück in seinem Leben hatte und davon wieder ein bisschen Stück zurückgeben kann an andere Menschen, denen es nicht so gut geht. Und das macht mir einen riesen Spaß.
0: Klasse, dass Sie so viel Gutes ergolfen für Menschen, die vielleicht im Schatten stehen, auch wenn die Bälle beim Golf kleiner sind als beim Fußball. Uli Stein, wir drücken der Nationalelf die Daumen bei der WM. Mehr Infos und Promis, die gibt's auch online unter erb-mediathek.de. Ich bin Christian Wesau. Bis dann.

0: Wo immer wir euch gerade erreichen, ob ihr schön im Schatten irgendwo am Chillen seid oder auf dem Weg zum Wochenendeinkauf, wir schicken euch die richtige Musik dazu. So, I get all I call around. Lucky Chance mit diesem coolen Song Colorado habe ich hier in der Playlist. Und wenn der euch genauso gut gefällt wie mir, dann bleibt doch gern dabei. Denn in den nächsten 10 Minuten hört ihr das Ding ganz voll und ausführlich. Bis gleich.
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0: Ich bin Katrin Müller. Schwere Unwetter sind über weite Teile Deutschlands hinweggezogen. In Baden-Württemberg wurden 9 Menschen durch einen Blitzeinschlag bei einem Sportfest in Rastatt verletzt. In Rheinland-Pfalz kam es teils zu schweren Überschwemmungen. Besonders betroffen war der Rhein-Lahn-Kreis.
7: Das Unwetter überrascht mehrere Sportler, während sie in ihren Zelten sitzen. Auf dem Sportplatz findet an diesem Wochenende ein Handballturnier statt. 6 der Verletzten in Baden-Württemberg werden im Krankenhaus behandelt. Lebensgefahr bestehe bei keinem, heißt es von der Polizei. Mindestens 13 Menschen werden nahe Flensburg verletzt, als ein Sturm über ein Festivalgelände fegt. Und im Rhein-Lahn-Kreis und Umgebung gibt es heftige Überschwemmungen, wie sie statistisch gesehen nur alle 50 Jahre vorkommen. Lea Matschulat, Nachrichtenredaktion.
0: Wie funktioniert Regieren? Beim Tag der offenen Tür der Bundesregierung haben Besucher dieses Wochenende wieder die Chance, Einblicke in den Arbeitsalltag von Politikern zu gewinnen. Das diesjährige Motto lautet: Das kann Deutschland.
15: Bundeskanzleramt und Ministerien, überall können die Besucher rein. Teils gibt es sogar Rundgänge mit Ministerbegleitung, zum Beispiel im Entwicklungs- oder Landwirtschaftsministerium. Einer der Höhepunkte auch die Gesprächsrunde mit Friedrich Merz morgen im Bundeskanzleramt. Viele Minister nutzen die Gelegenheit für Talkrunden oder Bürgerdialoge, wie zum Beispiel Finanzminister Klingbeil oder Bauministerin Huberts. Forschungsministerin Beer hat sich noch Gäste eingeladen, die Astronauten Alexander Gerst und Matthias Maurer und Ex-Profi Fußballer und Podcaster Felix Groß. Aus Berlin, Thomas Thonfeld.
0: Dramatische Bilder aus der Nacht. 2 Waggons eines Güterzugs sind in München von einer Brücke etwa 5 Meter in die Tiefe gestürzt. Dabei wurde eine Person lebensgefährlich verletzt, teilte die Polizei mit. Demnach stießen 2 Güterzüge beim Rangieren auf der Eisenbahnbrücke zusammen. Durch die Kollision entgleiste einer der Züge, woraufhin 2 Waggons von der Brücke stürzten. Das Unglück ereignete sich auf einer Strecke, die ausschließlich von Güterzügen genutzt wird. Einschränkungen im Regional- oder Fernverkehr der Bahn gibt es deshalb nicht. Zum Fußball. Die deutsche Mannschaft bestreitet heute ihr 2. Gruppenspiel bei dieser WM. Gegner in Toronto ist die Elfenbeinküste. Anstoß ist um 22 Uhr unserer Zeit.
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17: Unverändert wie die letzten Tage. Es kann nur noch ein paar Grad heißer werden. Am Wochenende sind bis zu 37 Grad drin. In der Nacht kühlt es runter auf 22 Grad maximal. Und gegen Nachmittag kann es immer wieder kleine Sommergewitter geben. Das bedeutet Sturmböen, zeitweise auch Hagel und eben Blitz und Donner. Passt hier auf euch auf und schützt euch vor der Sonne.
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17: Ein Blitzer wurde uns gemeldet und zwar steht er in Baden-Baden-Oos an der Ooser Hauptstraße stadtauswärts. Und wenn ihr noch einen entdeckt habt, dann sagt uns gerne Bescheid, denn so können wir alle anderen warnen. Unterwegs über die 0721 2016 300 schickt da einfach eine schnelle WhatsApp hierher ins Studio. Ich danke euch.
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17: Wir schauen auf die Straßen. Die A5 ist gesperrt, Basel Richtung Karlsruhe zwischen Appenweier und Achern. Hier wird gerade ein Unfall aufgenommen und die Richtung ist hier aktuell gesperrt. Ich schaue mal kurz. Ihr braucht in der Richtung, Richtung Karlsruhe, dann aktuell 15 Minuten länger. Dann gibt es Stau auf der A8, Karlsruhe Richtung Stuttgart zwischen Pforzheim West und Pforzheim Ost. Aktuell plus 10 Minuten, in der Gegenrichtung schon deutlich mehr. A8 Stuttgart Richtung Karlsruhe. Im Bereich der Pforzheimer Dauerbaustelle staut es sich mittlerweile bis nach Wurmberg zurück. Ihr braucht hier 20 Minuten länger. Das war's soweit von unserer Seite. Gerade eben kam noch rein, Achtung, auf der A5 Basel, Richtung Basel zwischen Karlsbad und Ettlingen. Das ist quasi die Überleitung im Dreieck Karlsruhe. Hier liegen Metallteile auf dem linken Fahrstreifen. Bitte vorsichtig sein. 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Habt eine gute und sichere Fahrt.
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17: Und während ihr wahrscheinlich versucht, die Hitze und dieses, ja, schon sehr, sehr dolle Wetter möglichst im Schatten zu genießen oder vielleicht auch drin mit der Klimaanlage, gibt's natürlich auch unsere verrückte Neue Welle Fahrradtour, die natürlich stattfindet, auch bei heißen Temperaturen, mit meinem Kollegen aus der Morgenshow, mit Carsten Penz und der Neue Welle Family, gemeinsam mit Eika Bikes. Sind sie vor, ja, ich denke mal, gut einer Stunde ungefähr losgeradelt und mir wurde signalisiert, gerade wird Pause gemacht, wahrscheinlich um ordentlich mal was zu trinken und Sonnencreme nachzuschmieren. Wie es unseren Fahrradfahrern geht, wir schalten gleich mal rüber in 10 Minuten. Freut euch drauf.

0: Klingt fast wie so ein kleiner Gospelchor, ne? Das waren die Welshly Arms hier bei der neuen Welle. 12.15 Uhr haben wir's. Und ich habe hier wieder News für euch, denn ihr wisst ja, heute geht's ab bei unserer Neue Welle Fahrradtour. Unsere coole Neue Welle Family ist zusammen unterwegs mit Morgenshow-Mann Carsten Penz. Und er hat sich gerade eben bei uns gemeldet, denn sie machen wohl so langsam ein Päusle. Na Carsten, wie sieht's aus bei euch?
1: Ja, Carlotta, wir haben schon die erste halbe Stunde in die Pedale getreten. Das ist jetzt der allererste Stopp und zwar mit einem wunderbaren Ausblick. Ich reiche gleich mal weiter an eine junge Dame, die Teilnehmerin ist der Neue Welle Eiker Bikes Fahrradtour. Beschreib mal kurz, was du siehst.
2: Hallihallo, wir sind gerade am Rhein. Ist sehr, sehr schön und auch trotz der Hitze richtig gut machbar. Wir sind gut versorgt hier vom Neue Welle Team. Genau.
1: Ja, es macht Spaß, glaube ich. Man hört es an ihrer Stimme. Es macht Spaß. Ja, Verpflegung ist ganz wichtig. Wir haben ganz viel zu trinken dabei. Unsere liebe Karin versorgt uns hier gerade mit gekühlten Getränken, die sie im Auto neben uns immer herfährt. Wir machen, wie gesagt, einen kleinen Stopp. Hier habe ich auch noch mal jemanden. Du hast dich ja beworben, ne? Das war ja gerade deine Freundin, die wir gehört haben. Wie bist du auf die Neue Welle Fahrradtour aufmerksam geworden?
3: Ich bin eigentlich ein Liebhaber von der Neuen Welle. Ich bin Handwerker und wir fahren eigentlich sehr viel Auto, sind viel unterwegs auf den Straßen und immer die Neue Welle Begleiter auf dem Weg. Und dann habe ich es gehört vom Carsten, natürlich mit seinen Witzen, da gehe ich richtig drauf ab und lache ich mich den Arsch kaputt. Und da habe ich gehört, ja, Fahrradtour, habe ich gedacht, okay, ich liebe Fahrradfahren, bewerbe ich mich mal. Und dann kaum ein paar Tage später kam dann der Anruf vom Carsten, ey, du bist dabei. Und ich so wie ein kleiner Fanboy, voll drauf, geil. Und ja, so kam eins zum anderen.
1: Ich bin ein bisschen rot geworden, ja. Also das war vorher nicht so abgesprochen, aber das nehmen wir natürlich gerne mit. Also Carlotta, du siehst, die Stimmung ist großartig. Wir haben fantastisches Wetter. Wir machen gerade, wie gesagt, den ersten Stopp und sind dann auch später im Anglerheim Neupotz. Da kann ich mich gerne nochmal bei dir melden. Bis dahin, liebe Grüße zu dir ins Studio.
0: Das klingt doch fantastisch. Und wenn ihr jetzt denkt, Mann, wieso bin ich denn nicht dabei? Ja, Leute, es gibt so ein paar schöne Möglichkeiten, um mit uns irgendwie immer auf Zack zu bleiben, dass ihr immer genau mitbekommt, was wir für coole Events machen. Das geht zum Beispiel über unseren Newsletter, also tragt euch da gerne ein, geht über die neuewelle.de oder ihr folgt uns auf Instagram, da hauen wir auch immer alles Wichtige raus. Und das Beste ist natürlich einfach Radio hören. Und das macht ihr gerade schon, finde ich wunderbar, dafür gibt's für euch schöne Musik. Hier ist die Purple Disco Machine und Hurts.

0: Wir machen einen kleinen Wassercheck. Wie sieht's bei euch aus? Wir haben gleich 1:30. Das heißt, so der erste Liter sollte langsam drin sein, wenn ich auf meine Wasserflasche hier schaue. Ah, ich hab's noch nicht ganz geschafft. Wir gehen uns jetzt nochmal schnell was zum Trinken holen. Und wenn ihr wieder da seid, dann hört ihr diese schöne Musik hier. Sarah gibt's und damit starten wir gut in den Mittag rein. Hier mit uns, mit der neuen Welle.
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12: Mit Tom Keimer. Dramatische Nacht zum Mittwoch in Bruchsal unter Grombach. Dort ist ein Müllunterstand direkt an der Fassade eines Wohnhauses und neben einem Kindergarten in Brand geraten. Die Hitze der Flammen ließ eine Fensterscheibe bersten und dichter giftiger Rauch zog in die Wohnung. Ein Passant reagierte blitzschnell und klingelte die Bewohner wach. Sie konnten sich unverletzt aus dem Gebäude retten. Das war wohl ein echter Kaffeeliebhaber. Ein Mann soll in einem Supermarkt in Neuligen-Bauschlott 32 Packungen Kaffeebohnen geklaut haben. Als ein Mitarbeiter ihn verfolgte, flüchtete der Kaffeedieb. Letztlich konnte er geschnappt werden. Die Polizei fand in seinem Auto noch weitere mutmaßliche Diebesbeute. Gerade an warmen Tagen wie diese Woche sind Brunnen in Innenstädten beliebte Treffpunkte. Leider landet auch jede Menge Zeug in ihnen, was nicht reingehört. Abfall, Becher oder kiloweise Konfetti. Das fischten Stadtmitarbeiter in Rastatt aus dem Bernhardusbrunnen nur einen Tag, nachdem dieser aufwendig gereinigt worden war.
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0: Es bleibt unverändert heiß heute und in den nächsten Tagen. Bis zu 37 Grad bekommen wir tagsüber. Nachts kühlt es runter auf maximale 21 Grad. Gegen Nachmittag gibt es heute und auch in den nächsten Tagen immer wieder die Warnung, dass Sommergewitter auftreten können, vor allem im Bereich Schwarzwald. Im Neue Welle-3-Tage-Trend ändert sich auch hier nichts groß. Wer sich auf Abkühlung freuen will, frühestens Mitte nächster Woche sind die Temperaturen wieder etwas kühler.
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0: Der neueste Blitzer steht aktuell in Baden-Baden an der Oser Hauptstraße in stadtauswärts am Ortsausgang. Und wenn ihr noch was gesehen habt, dann sagt uns gerne Bescheid, warnt alle unterwegs. Das geht easy peasy über die 0721 2016 und die 300. Danke euch!
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0: Wir schauen zu euch auf die Straßen. Es ist ordentlich was los. Wir starten auf der A5. Das ist Basel Richtung Karlsruhe. Und zwar gab es zwischen Appenweier und Achern einen großen Unfall. Hier ist aktuell die Fahrbahn gesperrt. Der Unfall wird aufgenommen. Achtung, hier sind Personen auf der Fahrbahn. Ihr steht in diesem Bereich hier aktuell 20 Minuten länger und die Bahn ist aktuell gesperrt. Dann gibt es Stau auf der A8 Karlsruhe Richtung Stuttgart. Zwischen Pforzheim West und Pforzheim Ost aktuell plus 25 Minuten. Das gleiche auch in der Gegenrichtung A8 Stuttgart Richtung Karlsruhe. Zwischen Wurmberg und Pforzheim Ost aktuell 25 Minuten plus. Schauen wir mal, was hier noch los ist. Genau, es gibt noch etwas Stau auf der A5. Das ist Heidelberg Richtung Karlsruhe. Höhe St. Leon Roth aktuell plus 15 Minuten. So, das war es soweit von unserer Seite. 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Ich wünsche euch eine gute und sichere Fahrt.
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0: Und wenn es euch ein bisschen zu warm ist da draußen und ihr Lust habt, in schöne klimatisierte Räume zu flüchten, dann geht doch ins Kino. Denn es ist ein schöner Film angelaufen diese Woche. Es geht um Robin Hood. Weiß nicht, ob ihr das wusstet. Robin Hood wurde über 80 Mal verfilmt. Ja, ihr kennt ihn vielleicht als Kevin Costner, natürlich als König der Diebe, aber auch als Disney-Fuchs gab es Robin Hood schon. Er kommt jetzt zurück auf die Kinoleinwand, aber so richtig hier romantisch wird's nicht. Ob das trotzdem ein Film für euch ist, das hört ihr in 10 Minuten hier bei uns im Neue Welle Kinotipp.

0: Musik von Mark Forster vom sympathischen Pfälzer gibt's hier bei uns bei der neuen Welle. Und wenn ihr Lust habt, euch nicht im Schwimmbad abzukühlen, sondern schön im klimatisierten Kino, dann hört doch mal rein in unseren Neue Welle Kinotipp. Vielleicht ist das ja was für euch.
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2: Die Menschen sprechen von Robin Hood, erzählen seine Geschichten.
3: Wer die Geschichte von Robin Hood als Abenteuer, als Heldenepos liebt, der sollte gut überlegen, ob er sich The Death of Robin Hood anschaut.
2: Es sind alles Lügen.
3: Der Heldenmythos um Robin Hood wird hier schonungslos zerlegt, obwohl der doch sonst meist sympathische Hugh Jackman den gealterten Antihelden spielt.
2: Lügen, die ich vor langer Zeit erzählt habe, damit die Narren mir in die Dunkelheit folgen.
3: Als Augenöffner über die Macht von Fake News und historischen Lügen ist das Ganze sehr aufschlussreich, aber ja auch nur eine mögliche Geschichte über Robin Hood, dessen historische Wahrheit ziemlich im Dunkeln liegt.
2: Ich bin der Gesetzlose Robin Hood.
4: Viel Spaß im Kino wünscht euch der Filmpalast am ZKM in Karlsruhe.

0: Mein Instagram ist voll mit dem neuen Merch von Taylor Swift. Sie hat so viel Sachen rausgebracht, unter anderem auch Cowboy-Stiefel als Ohrringe. Also dieses Cowboy-Country-Ding, das ist einfach voll im Trend. Das heißt, die Musiker von heute, die wissen auch ganz genau mit diesem Country-Feeling in ihren neuen Songs, da wird's einfach richtig gut. Ja, und dann laufen sie bei uns im Radio. She said, oh, hi, nice to meet you tonight, maybe we could go. Also wenn ich den Song höre von Miles Smith, sehe ich mich auch so ein bisschen Line-Dance machen, sage ich euch ehrlich. Nice to meet you, cooler Song, den gibt's für euch hier in den nächsten 10 Minuten.
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12: Ich bin Katrin Müller. Die deutsche Mannschaft bestreitet heute ihr 2. Gruppenspiel bei der Fußball-WM. Gegner in Toronto ist die Elfenbeinküste. Und das Ziel der DFB-Auswahl ist natürlich ein klarer Sieg, sagt Bundestrainer Julian Nagelsmann.
13: Ja, Spiel zu gewinnen wäre sehr wichtig und würde uns sehr freuen. Klar, wir gehen auch so ins Spiel, dass wir es gewinnen wollen. Und ob wir jetzt was in der Startelf ändern, das habe ich ja schon oft gesagt, ich will jetzt nicht immer alles verraten. Aber es gibt jetzt keinen offensichtlichen Grund für uns, für mich, das zu tun.
12: Anstoß ist heute Abend um 22 Uhr unserer Zeit. Schwere Unwetter sind über weite Teile Deutschlands hinweggezogen. In Baden-Württemberg wurden 9 Menschen durch einen Blitzeinschlag bei einem Sportfest in Rastatt verletzt. In Rheinland-Pfalz kam es teils zu schweren Überschwemmungen. Besonders betroffen war der Rhein-Lahn-Kreis. Die Rede ist von einem Hochwasser, wie es statistisch nur alle 50 Jahre vorkommt. In Schleswig-Holstein wurde in der Nacht südlich von Flensburg ein Festival wegen eines Sturms vorübergehend geräumt. 13 Menschen wurden leicht verletzt. Bald endet der Tankrabatt. Danach sollte es neue Entlastungsmaßnahmen geben, finden rund 70% der Befragten in einer YouGov-Umfrage. Der seit Anfang Mai geltende Tankrabatt soll nach dem Willen der schwarz-roten Regierung im Juli nicht fortgesetzt werden. Mehr als 60% wären aber für eine Verlängerung.
14: Zwar ist ein Großteil der Befragten dafür, den Tankrabatt über den 30. Juni hinaus zu verlängern, aber die Maßnahme ist umstritten. Studien zufolge reichen die Mineralölfirmen die Spritsteuersenkung nämlich nicht zu 100% an die Verbraucher weiter. Gleichzeitig finden nur die wenigsten, dass der Tankrabatt wirklich etwas gebracht hat. Besser kommen andere Entlastungen an. Einen Spritpreisdeckel halten 3/4 der Befragten für sinnvoll. 8 von 10 wären dafür, die Stromsteuer zu senken. Und sogar 9 von 10 halten geringere Mehrwertsteuern auf Lebensmittel für die größte Entlastung. Tanja Wagner, Nachrichtenredaktion.
12: Dramatische Bilder aus der Nacht. 2 Waggons eines Güterzugs sind in München von einer Brücke etwa 5 Meter in die Tiefe gestürzt. Dabei wurde eine Person lebensgefährlich verletzt, teilte die Polizei mit. Demnach stießen 2 Güterzüge beim Rangieren auf der Eisenbahnbrücke zusammen. Durch die Kollision entgleiste einer der Züge, woraufhin 2 Waggons von der Brücke stürzten. Das Unglück ereignete sich auf einer Strecke, die ausschließlich von Güterzügen genutzt wird. Einschränkungen im Regional- oder Fernverkehr der Bahn gibt es deshalb nicht.
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0: Die Temperaturen bleiben ähnlich heiß heute und in den nächsten Tagen. Bis zu 37 Grad sind mit drin. Gegen Nachmittag, Abend, vor allem im Schwarzwald und in den Höhenlagen immer wieder mögliche Sommergewitter mit dabei. Ansonsten sieht's im Neue-Welle-3-Tage-Trend ganz genauso heiß. Abkühlung gibt's frühestens Mitte kommender Woche wieder.
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0: So, da kommen sie reingetrudelt, die Blitzer. Brigitte meldet sich gerade, da ist ein Blitzer in Malsch an der Muggenstürmer Straße. Vielen Dank dafür fürs Melden. Dann hat sich gerade eben noch die Nadine gemeldet auf dem Weg zum Helene Fischer Konzert. Es wird geblitzt an der A5 Karlsruhe Richtung Frankfurt, Höhe Karlsruhe Mitte. Und in Baden-Baden-Oost steht ein Blitzer an der Hauptstraße. Ihr habt noch einen entdeckt? Dann warnt gerne alle unterwegs über die 0721 2016 und die 300. Danke euch.
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0: Es ist ein großer Unfall passiert und zwar auf der A5 Basel Richtung Karlsruhe zwischen Appenweier und Achern. Hier wird gerade ein Unfall aufgenommen. Die Fahrbahn ist hier gesperrt. Hier sind Personen auf der Fahrbahn. Bitte seid hier vorsichtig und hier steht ihr aktuell über eine Stunde im Stau. Ich schaue hier nochmal kurz nach. Genau, die Straße ist hier komplett gesperrt. Die A5 auf Höhe Achern, Appenweier. Eine Stunde braucht ihr hier aktuell länger. Mehr kann ich euch hierzu leider noch nicht sagen. Auf der A5 im weiteren Verlauf Heidelberg Richtung Karlsruhe zwischen Bruchsal und Karlsruhe Nord. Hier liegen Äste auf der Fahrbahn. Hier bitte vorsichtig sein. Es gibt etwas Stau auf der A8 Karlsruhe Richtung Stuttgart zwischen Pforzheim West und Pforzheim Ost aktuell plus 35 Minuten. Hier ist ordentlich was los. Auch in der Gegenrichtung A8 Stuttgart Richtung Karlsruhe zwischen Wurmberg und Pforzheim aktuell plus 20 Minuten. Ihr habt noch was gesehen? Alle Verkehrsupdates jederzeit in der Neue Welle App und auf dieneuewelle.de. Und wenn ihr was gesehen habt, dann ruft uns gerne an. 0721 2016 300. Danke euch.
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0: Wir machen hier ja ganz viele gute Laune Sachen, immer ganz schöne Sachen. Aber manchmal gilt's auch darum, die wichtigen Themen anzusprechen, die vielleicht nicht immer was sind zum Lachen, mal was vielleicht auch zum Nachdenken. Und es ist einfach super wichtig, dass wir drüber sprechen. Diese Woche ist internationale Woche. Diese Woche ist die Woche zur Alkoholprävention und wir haben aus diesem Grund ein paar schöne Podcasts aufgezeichnet und da sind ganz, ganz besondere Gespräche entstanden. Unter anderem mit Erich. Erich war viele Jahre Alkoholiker und ich sag euch schon mal so viel. Erich hatte 31 Rückfälle. Als ich die Zahl gehört habe, da ist mir ein bisschen das Herz in die Hose gerutscht. Aber er spricht da ganz offen mit uns drüber und erzählt, wie er aus diesem Loch wieder rausgekommen ist. Und einen ganz tollen Ausschnitt aus diesem Gespräch, den habe ich hier für euch. Den spiele ich euch nach 3 Songs. Schön, dass ihr heute am Samstag mit dabei seid.

0: Hier ist die neue Welle an eurer Seite. 13 Uhr und 16 Minuten haben wir es. Schön, dass wir euch heute begleiten dürfen.
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2: 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Und eine Geschichte, die wirklich hängen bleibt, ist die von Erich aus Karlsruhe. 55 Jahre lang war er alkoholabhängig und ist seit 5 Jahren trocken. 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
3: Ich habe einfach funktioniert. Ja, man hat es bis auf meine Fahne mir nie angemerkt. Ich war nur den ganzen Tag damit beschäftigt, mit dem Gedanken, hast du noch genug Alkohol im Haus? Wie überstehst du die Nacht? Ich musste wieder an den Glascontainer, um das Altglas zu entfernen. Und das war einfach auch mit eine Tagesaufgabe. Es war natürlich eine teure Zeit und das ist auf der einen Seite mit ein bisschen Lächeln zu akzeptieren. Ich habe in meinem Rausch natürlich die Verstecke nie mehr gefunden. Das heißt, das war irgendwo in einem Baumstamm abgelagert von mir. Und somit habe ich es Doppelte und Dreifache natürlich immer für den Alkohol gebraucht.
2: Erich spricht ganz offen von seinem Leben in der Sucht, weil er zeigen möchte, egal wie lange man krank ist oder wie oft man rückfällig geworden ist, es ist nie zu spät, sich Hilfe zu holen. 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

Für die Fans von Linkin Park gab es in den letzten Tagen eine ganz besondere Nachricht, denn Linkin Park gibt es bald nicht nur mehr zum Hören, sondern auch zum Gucken. Die Band hat eine Dokumentation angekündigt, die sie über die letzten 3-4 Jahre produziert haben. Unshatter heißt das ganze Ding und Frontmann Mike Shinoda hat schon so ein bisschen erzählt, Leute, das wird keine Reality-TV-Sendung, also kein Trash-TV, sondern die schöne, ja, emotionale Reise, sich nach dem Tod von Chester Bennington vom ehemaligen Frontmann jetzt wiederzufinden und dann eben mit Emily Armstrong da Vollgas zu gehen in die neue Ära der Band Linkin Park. Wir sind schon sehr gespannt drauf, ein Datum gibt's bisher noch nicht. Es heißt nur immer, bald kommt die Doku, was jetzt gleich in ganz genauen 10 Minuten schon kommt, kann ich euch aber versprechen, das ist Lost. Den Song hört ihr hier gleich bei uns.

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22: Es bleibt heiß heute und in den nächsten Tagen bis zu 37 Grad gibt's jetzt gerade in dieser Zeit. Gegen Nachmittag heute und auch in den nächsten Tagen immer wieder Chance auf Sommergewitter. Passt hier bitte auf euch auf, wenn's meistens kurz, aber heftig runter macht. So geht's auch weiter im Neue Welle 3-Tage-Trend. Wenn wir in die neue Woche schauen, dann kühlt es ab Mittwoch wahrscheinlich wieder etwas ab.
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22: Und die ist auch heute am Samstag fleißig. 13.30 Uhr haben wir es in Malschwitt geblitzt, hat Brigitte gesehen, und zwar in der Muggenstürmer Straße. Dann gibt's einen Blitzer an der A5 Karlsruhe Richtung Frankfurt, Höhe Karlsruhe Mitte, und in Baden-Baden-Oos an der Hauptstraße. Ihr habt noch einen entdeckt, dann sagt gerne Bescheid. Warnt alle unterwegs, das geht easy über die 0721 2016 und die 300. Danke euch.
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22: Wir schauen auf die A5. Basel Richtung Karlsruhe. Hier ist vor ungefähr einer Stunde ein Unfall passiert und zwar zwischen Appenweier und Achern. Hier ist aktuell ein Fahrstreifen gesperrt. Ihr werdet hier langsam an der Situation vorbeigeführt. Ich schaue gerade, ja, ihr braucht tatsächlich ungefähr eine halbe bis dreiviertel Stunde länger. Hier sehen wir 40 Minuten ungefähr. Dauert das Ding hier länger aufgrund dieses Unfalls. Dann haben wir in der Gegenrichtung A5 Heidelberg Richtung Karlsruhe zwischen Bruchsal und Karlsruhe Nord Äste auf der Fahrbahn und hier ist der rechte Fahrstreifen gesperrt. Hier bitte ebenfalls vorsichtig sein und hier habt ihr eine Verzögerung von aktuellen 10 Minuten. Dazu noch etwas Stau auf der A8 und zwar Karlsruhe Richtung Stuttgart. Zwischen Pforzheim West und Pforzheim Ost aktuell plus 25 Minuten steht ihr hier. Und in der Gegenrichtung A8 Stuttgart Richtung Karlsruhe zwischen Wurmberg und Pforzheim aktuell plus 15 Minuten. Das war's von unserer Seite. 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
22: So, wir haben alle den Schock vom Unwetter jetzt so langsam verdaut. Das war ja schon wirklich crazy, was da abging, ja. Letzte Nacht, ich saß auf der Couch und habe mir dieses Wetterleuchten angeschaut, was jetzt so in Karlsruhe noch ungefähr eine halbe, dreiviertel Stunde gedauert hat, bevor es dann richtig angefangen hat zu donnern und zu regnen. Ja, in meiner Bude daheim war das natürlich angenehm und gut auszuhalten. Es gab ja aber auch große Events in der Region, wie zum Beispiel das Southside Festival in der Nähe von Villingen-Schwenningen. Und Neue Welle-Kollege Frederik und Kollegin Leonora, die waren vor Ort und das war schon ein ziemlich krasses Gefühl dort.
1: Also man hatte schon ein mulmiges Gefühl, weil der Himmel ja komplett dunkel zugezogen war und dadurch, dass es so ein breites Feld ist, hat man die riesen Wolken alle gesehen und Blitze in der Ferne und so. Außerdem sind hier dann auch Sirenen angegangen, die übers ganze Gelände dann geschallt sind.
22: Boah, ey, und bei Sirenen, ne, da kriegt man alle sofort, kriegen wir so ein Kloß im Hals. Das fühlt sich gar nicht mal so gut an. Die zwei haben sich gemeldet und berichten uns, wie das Ganze vor Ort abgegangen ist und wie sie am Schluss zum Glück dann doch noch weiter tanzen konnten. Weil, Spoiler, es ist alles gut ausgegangen. Die ganze Geschichte dazu, die hört ihr hier bei uns in 10 Minuten.

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0: Hier ist die neue Welle an eurer Seite. 13 Uhr gleich 43 Minuten haben wir's. Und dieses Unwetter vergangene Nacht, boah, da ist uns allen schon so ein bisschen das Herz in die Hose gerutscht. Ne? Alle, die das daheim verfolgt haben, aber auch die, die unterwegs waren, die vielleicht sogar auf Veranstaltungen waren. Das ist schon wirklich immer ein komisches Gefühl, wenn da so mal kurz die Welt zusammenbricht, wenn es denn so krass donnert und regnet und blitzt. Zum Beispiel auch auf dem Southside Festival in Neuhausen ob Eck. Ja, wenige Stunden nach Öffnung des Geländes, es war so gegen 19 Uhr, da kam auch dort der Schock. Evakuierung. Neue Welle-Kollegen Frederik und Leonora sind zufälligerweise vor Ort. Sie waren eigentlich noch am Tanzen und am Konzert genießen, als es dann auf einmal losging.
1: Der Act war auch so gut wie zu Ende. Er hätte jetzt noch ein, zwei Songs gespielt, aber dann musste leider die Action abgebrochen werden und parallel laufen ja immer noch zwei andere Bühnen und da hat ein Act gerade erst angefangen und die mussten direkt schon nach den ersten Liedern abbrechen. Und wir haben es halt auch schon gesehen, am Himmel haben sich die Wolken zugezogen, auf den großen Leinwänden kam große Unwetterwarnung, bitte begebt euch alle in eure Autos, es wurde explizit gesagt, bitte nicht unter die Zelte stellen, sondern in die Autos, das ist der sicherste Ort.
0: Ja, sie haben dann eben auch erzählt, man sollte in Autos gehen und auch Warnblinker anmachen, wenn man noch einen Platz frei hat, damit wirklich alle unterkommen. Und das hat auch gut funktioniert. Aber auch Frederik erzählt, dass das schon wirklich ein komisches Gefühl ist.
2: Also man hatte schon ein mulmiges Gefühl, weil der Himmel ja komplett dunkel zugezogen war. Und dadurch, dass es so ein breites Feld ist, hat man die riesen Wolken alle gesehen und Blitze in der Ferne und so. Außerdem sind hier dann auch Sirenen angegangen, die übers ganze Gelände dann geschallt sind. Deshalb war es sehr gut, dass alles so ruhig abgelaufen ist.
0: Also in Autos und auch in Containern und in Lagerhallen wurde dann ausgeharrt. Sie haben ja auch erzählt, da wurden dann fleißig schöne Spielchen gespielt. Also es war alles gut auszuhalten. Und gegen 22 Uhr ging es dann endlich weiter.
1: Und dann haben uns natürlich alle gefreut und sind natürlich dann direkt wieder aufs Festivalgelände, haben uns Gummistiefel, Regenjacke, Regencape angezogen. Und dann sind wir natürlich direkt zu den Stages gegangen. Zum Beispiel Halsey hatte dann auch wirklich nochmal für eine halbe Stunde gespielt. Ist ja ein internationaler Superstar. Und es war dann echt eine gute, ausgelassene Stimmung. Alle waren auch gut gelaunt. Alle waren einfach happy, dass es nochmal weitergegangen ist.
0: So, also Glück im Unglück und Kompliment vor allem auch an die Veranstalter, dass alles wirklich so entspannt abgelaufen ist. Ohne Panik, ohne Verletzte haben sie alles gut hinbekommen und jetzt wird hier auch am Samstag, am zweiten Tag ganz fröhlich weitergefeiert. Im Radio ist jetzt hier für euch Michael Schulte mit Broken Sunshine. Ja, Sunshine haben wir ordentlich an diesem Wochenende mit bis zu 37 Grad. Passt ihr gut auf euch auf, trinkt genug, ja, und genießt das schöne Wetter.

0: Gleich 14 Uhr hier bei uns bei der neuen Welle und danach habe ich einen schönen Song für euch von Two Colors, der klingt so. Und wenn ihr jetzt sagt, sag mal Carlotta, das ist doch nicht hier, das ist doch die Nina Chuba, das stimmt. Tatsächlich hat sie, bevor sie selbst angefangen hat zu rappen, noch gesungen für zum Beispiel Two Colors und das Ganze dann auch auf Englisch. Ja, ich finde, wenn man es weiß, dann hört man es auch. Also, die Wildberry Lillet Queen zusammen mit Two Colors hört ihr hier gleich nach 14 Uhr bei uns.
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4: Ich bin Babit Büchner. Das Fußballfieber steigt. In wenigen Stunden spielt die deutsche Nationalmannschaft ihr zweites Gruppenspiel gegen die Elfenbeinküste. Mit einem Sieg würde sie dabei die Titelambitionen untermauern.
5: Es könnte ein wildes Spiel werden hier in Toronto, denn beide Teams sind offensiv stark, haben in der Abwehr aber ihre Probleme. Bundestrainer Nagelsmann warnt vor den schnellen Stürmern von der Elfenbeinküste. Die könnte mit einem Erfolg den Gruppensieg perfekt machen. Wenn Deutschland gewinnt, wäre man sicher in der K.O.-Runde. Die Stimmung hier in Toronto feierlich und friedlich. Die deutschen Fans wollen nachher mit einem gemeinsamen Fanmarsch zum Stadion gehen. Das ist WM-untypisch ein echtes Fußballstadion. Keine Halle, keine Arena. Aus Toronto, Thomas Bremser.
4: Die Hitze verursacht schon Straßenschäden. Auf der Autobahn 13 von Dresden Richtung Schönefelder Kreuz bläht sich laut ADAC der Asphalt auf. Zwischen der Anschlussstelle Duben und Freiwalde darf nur noch 30 km/h gefahren werden, heißt es von der Polizei. Schäden gibt es auch auf der A1 in Richtung Lübeck zwischen Bargteheide und Bad Oldesloe. Hier wurde der beschädigte Fahrstreifen gesperrt. Um über ein Ende des Irankriegs zu sprechen, ist der US-Unterhändler Steve Witkoff Medienberichten zufolge auf dem Weg in die Schweiz. Dort solle eine erste Gesprächsrunde über ein mögliches Atomabkommen stattfinden, heißt es. Die USA und der Iran hatten vor wenigen Tagen ein Rahmenabkommen für ein Ende des Krieges unterzeichnet.
6: Das Rahmenabkommen gibt 60 Tage vor, in denen eine endgültige Vereinbarung für einen Frieden im Irankrieg gefunden werden soll. Die Zeit läuft seit Mittwochabend. Kämpfe zwischen Israel und der pro-iranischen Hisbollah im Libanon hatten einen ersten Gesprächstermin in der Schweiz verzögert. Nun könnte es US-Medienberichten nach an diesem Wochenende dazu kommen. US-Unterhändler Kushner sei bereits in der Schweiz, heißt es. Irans Außenminister Araghchi plane, heute anzureisen. Lea Matschulat, Nachrichtenredaktion.
4: In München sind in der Nacht zwei Waggons eines Güterzugs von einer Brücke etwa 5 Meter in die Tiefe gestürzt. Dabei kam nach Angaben der Polizei ein Mensch ums Leben. Aus noch ungeklärten Gründen waren zwei Güterzüge beim Rangieren auf der Eisenbahnbrücke zusammengestoßen. Durch die Kollision entgleiste einer der Züge, woraufhin die beiden Waggons von der Brücke fielen.
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7: Das ist perfekt, um die schönen Freibäder in der Region auszuprobieren, um ein leckeres Eis zu essen, um die Füße hochzulegen und einfach zu chillen. Bis zu 37 Grad gibt's heute und auch in den nächsten Tagen. Das sagt der Neue Welle 3-Tage-Trend. Gegen Nachmittag, heute und auch morgen immer wieder Möglichkeit der Sommergewitter. Ja, die können immer wieder kommen, sind dann kurz, aber dafür sehr heftig. Passt da bitte auf euch auf. Abkühlung gibt's laut unserem 3-Tage-Trend erst wieder Mitte nächster Woche.
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7: Volle Frauenpower heute in der Blitzer-Community. Brigitte und Nadine haben sich gemeldet und haben Blitzer gesehen in Malsch an der Muggenstürmer Straße und an der A5 Karlsruhe Richtung Frankfurt, Höhe Karlsruhe Mitte. Ihr habt noch einen entdeckt? Dann sagt uns gerne Bescheid. 0721 2016 300. So kommt ihr mit dieser Nummer zu uns ins Studio.
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7: Es hat sich vor ein paar Stunden ein großer Unfall ereignet auf der A5 Basel Richtung Karlsruhe und zwar zwischen Appenweier und Aachen. Die Unfallstelle wird hier immer noch geräumt. Es ist teilweise gesperrt. Ihr werdet daran vorbeigeführt. Allerdings braucht ihr hier aktuell plus 20 Minuten länger. Dann haben wir Stau auf der A8 Karlsruhe Richtung Stuttgart zwischen Pforzheim West und Pforzheim Ost aktuell plus 40 Minuten und auch in der Gegenrichtung dauert es länger. A8 Stuttgart Richtung Karlsruhe. Es staut sich ab Wurmberg und geht dann nach Pforzheim rein. 10 Minuten braucht ihr hier länger. Dann haben wir noch die Warnung für euch an der B500 zwischen Freudenstadt und Baden-Baden und zwar genauer gesagt zwischen dem Abzweig nach Neuweier und Gerolzau. Achtung, hier liegen Steine auf der Fahrbahn. Alle Verkehrsupdates gibt's für euch jederzeit in der Neue Welle App und auf dieneuewelle.de. Ich wünsche euch eine gute und sichere Fahrt.
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7: So. Und während ihr unterwegs seid, euch vielleicht noch was Schönes raussucht, wo ihr essen gehen könntet, um euch das gut zu stärken jetzt fürs neue Spiel am heute Abend gegen 22 Uhr, da hätten wir vielleicht die ein oder andere Empfehlung für euch. Denn wir suchen ja aktuell die beste Pizza der Region. Es sind sehr viele schöne Vorschläge eingetrudelt. Die Top 10 haben wir bereits jetzt herausgefunden durch eure ganzen Vorschläge. Und da gibt's zum Beispiel einen heißen Anwärter in Weingarten. Aber auch in Karlsruhe soll's angeblich die beste Pizza haben. Was da dahinter steckt und ob da vielleicht euer Abendessen heute Abend mit dabei ist, das hört ihr nach drei Songs hier bei uns.

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1: Ja, gemeinsam mit euch suchen wir die schönsten Orte und Plätze in der Region. Aktuell jetzt die beste Pizza. Aus euren Vorschlägen haben wir eine Top 10 gemacht und für die votet ihr jetzt ganz fleißig mit, denn nur durch euch kann eine Pizza die beste der Region werden. Vielleicht wird's ja da Sandro aus Weingarten. Der Vorschlag kam unter anderem von Neue Welle-Hörerin Marlies aus Bruchsal.
2: Sie hat einen wunderbaren Teig, eine super frische Beilage und ich habe nie so eine Pizza irgendwo gesehen. Die Pizza heißt Gondola, ist belegt mit Käse, Salat, obendrauf schönen Schinken, total lecker.
1: Klingt sehr lecker. Marco aus Karlsruhe ist da anderer Meinung, denn für ihn gibt's die beste Pizza im Da Gioia in Karlsruhe.
3: Ich bin schon öfters Pizza essen gegangen, also auch in Italien, aber da fühle ich mich einfach wohl und was ich auch echt sagen muss, die liegt nicht so schwer im Magen, der Teig ist fluffig, die Pizza ist immer gleich, die schmeckt gut, man sieht einfach, das sind frische Zutaten und ich fühle mich da einfach wohl.
1: Also das waren nur 2 der 10 Finalisten im Rennen um die beste Pizza. Die komplette Top 10 findet ihr auf dieneuewelle.de. Wer euer Favorit ist, das dürft ihr uns verraten, denn bis zum 26. Juni könnt ihr abstimmen. Schaut euch die Top 10 Liste an und dann votet ihr für die beste Pizza der Region in der Neue Welle App oder auf dieneuewelle.de. Wir sind sehr gespannt, was dabei rauskommt. Macht's spannend, geht fleißig voten und dann küren wir die beste Pizza der Region.

0: Dino Piontek, oder wie ihr ihn kennt, die Purple Disco Machine, hat sich an seine Fans gewendet auf Instagram und hat gesagt, Leute, passt auf eure Ohren auf. Denn wenn wir sie nicht schützen, dann geht's euch so wie mir. Ihr habt einen Hörsturz und müsst mal für ein paar Wochen Pause machen. Ja, so schnell kann's gehen. Er sagt, wir müssen uns keine großen Sorgen machen. Aber das ist natürlich ziemlich doof. Das tut weh, ist unangenehm. Also wenn ihr jetzt plant, auf Konzerte zu gehen, auf Festivals, denkt an ein paar Ohrstöpsel. Das hilft nämlich ordentlich. Musik von Purple Disco Machine gibt's für euch hier nach 14:30.
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0: Bis zu 37 Grad gibt's an diesem Wochenende. Ja, trinkt bitte genug, passt auf euch auf, wenn ihr viel in der Sonne unterwegs seid. Es gibt immer wieder Gewitterwarnungen, vor allem heute gegen Nachmittag und auch in den nächsten Tagen immer wieder in den Abendstunden, vor allem im Bereich Schwarzwald, also passt ihr gut auf. Im Neue Welle 3-Tage-Trend bleibt's erstmal genauso heiß. Die Temperaturen sinken wieder, aber erst gegen nächste Woche Mittwoch.
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0: 2 Blitzer wurden gesehen, und zwar einmal an der A5 Karlsruhe Richtung Frankfurt, Höhe Karlsruhe Mitte, und in Malsch an der Muggenstürmer Straße, gesehen von Brigitte. Dankeschön fürs Melden. Habt ihr noch einen entdeckt, dann warnt gerne alle unterwegs über die 0721 2016 und die 300. Danke euch.
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0: Um 14.32 Uhr. Wir schauen zu euch auf die Straßen. Achtung an der B36 Mannheim Richtung Karlsruhe. Zwischen Leopoldshafen und der Karlsruher Waldstadt. Hier steht ein defektes Fahrzeug auf dem rechten Fahrstreifen. Macht hier bitte langsam. Dann sind Personen auf der Fahrbahn im Kreis Karlsruhe an der L554. Das ist zwischen Oberderdingen und Flehingen. Achtung in beiden Richtungen. Hier ist eine Person auf der Fahrbahn. Wir schauen auf die A5. Hier gab es einen Unfall heute vormittags. Nachmittag und zwar Basel Richtung Karlsruhe zwischen Appenweier und Aachen. Ich schaue jetzt mal hier gerade für euch. Aktuell ja, braucht ihr 25 Minuten länger. Die Straße ist hier teilweise gesperrt und ihr werdet hier an der Unfallstelle vorbeigeführt. Plus 25 Minuten hier. Dann Stau auf der A8 Karlsruhe Richtung Stuttgart zwischen Pforzheim West und Pforzheim Ost. Hier braucht ihr aktuell 40 Minuten länger. Hier ist ein Unfall passiert in der Dauerbaustelle. Dadurch staut sich das Ganze hier so doll. In der Gegenrichtung ebenfalls Stau A8 Stuttgart Richtung Karlsruhe zwischen Pforzheim West und Pforzheim Ost. Aktuell plus 15 Minuten. Das war's soweit von unserer Seite. 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
0: Und ihr habt es bestimmt schon auf Instagram bei uns heute gesehen. Die Neue Welle ist auf großer Fahrradtour. Gemeinsam mit Morgenshow-Moderator und Streckenchef Carsten Penz radelt die Neue Welle-Family heute in die Südpfalz. Genauer gesagt nach Neupotz. Denn da ist das Ziel, am Baggersee schön im Anglerheim was Leckeres zu essen. Und ich sag euch ehrlich, ich habe schon länger jetzt nichts mehr von denen gehört. Also entweder sie sind uns alle zerflossen in der Hitze oder es gibt lecker Mittag. Was davon eingetreten ist, ich hoffe, ich erreiche sie jetzt und in den nächsten 10 Minuten werde ich euch mehr berichten.

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0: Goat hier spielt euch hier schöne Musik. 14:45 haben wir es auf der Uhr. Und ich muss sagen, ich habe jetzt schon länger nichts mehr von unserer Fahrradcrew gehört, die heute unterwegs ist. Die neue Welle Eiker Bikes Tour radelt nämlich gerade durch die schöne Region, genauer gesagt Richtung Südpfalz ins Anglerheim Neupotz. Deshalb die Frage jetzt an dich, Carsten. Du bist ja nicht nur hier unser Morgenshow-Mann, sondern auch der Streckenchef bei der Tour dieses Jahr. Sag mal, Carsten, seid ihr eigentlich schon fertig mit Radeln?
1: Ja, Carlotti, wir sind fertig mit Essen.
0: Ach so.
1: Wir sind im Anglerheim Neupotz und sitzen hier in diesem wirklich wunderschönen Naturerlebnis direkt am See, schattig unter Weidenbäumen, und haben jetzt sozusagen gegessen. Neben mir ist der Timo. Ganz kurze Frage, Timo, was hattest du und wie hat es geschmeckt?
2: Ich habe Schweineschnitzel gehabt mit Rahmsoße und Pommes. War sehr gut.
1: Ja, so, dein Sohnemann sitzt mir hier auch gegenüber. Wie war es für dich?
3: Sehr lecker. Ja, ich hatte Pommes und Calamares.
1: Wir sind alle ziemlich satt, ja. Seid ihr satt geworden?
4: Ja!
1: Sehr gut, also ich glaube, das war sehr eindeutig. Es war auch wieder super lecker. Wir werden jetzt hier noch ein bisschen was trinken. Wir werden vielleicht auch noch einen kleinen Nachtisch nehmen. Und dann werden wir weiterfahren über die Fähre, dann auch wieder zurück. Aber bis dahin lassen wir es hier noch ein bisschen gemütlich ausklingen im Anglerheim Neupotz.
0: So ist es nämlich. Ihr habt das euch verdient. Und wenn ihr da draußen vorm Radio das nächste Mal gerne mitradeln wollt, ist kein Problem. Ihr folgt uns am besten auf Instagram. Ihr schaut ab und zu mal auf unsere Neue Welle Seite auf unsere Homepage. Oder ihr hört einfach Radio, denn so verpasst ihr unsere ganzen schönen Aktionen nicht. Und dann seid ihr das nächste Mal auch mit dabei.

Kurz vor 15 Uhr, wir schwitzen uns gemeinsam durch die Mittagspause. Ich habe mir gerade meine Wasserflasche neu aufgefüllt und falls das bei euch noch nicht der Fall sein sollte oder das Glas vor euch auf dem Tisch noch leer ist, dann ab mit euch in die Küche zur Wasserflasche oder zum Wasserhahn und einmal nachfüllen bitte. Denn wir müssen auf uns aufpassen, das machen wir am liebsten gegenseitig. Und weil wir wollen, dass ihr möglichst gut durch diesen heißen Samstag kommt, bringen wir euch schöne Musik mit. Coldplay hört ihr hier gleich mit We Pray nach 15 Uhr.

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13: Ich bin Babit Büchner. In vielen Regionen in Deutschland hat es schwere Unwetter gegeben. In Rheinland-Pfalz kam es teils zu schweren Überschwemmungen. Besonders betroffen war der Rhein-Lahn-Kreis. Eine Sprecherin sprach nach vorläufigen Daten von einem Hochwasser, wie es statistisch nur alle 50 Jahre vorkommt.
14: Die Pegelstände mehrerer Flüsse stiegen innerhalb kürzester Zeit stark an. Die Feuerwehr wurde etliche Male gerufen, größere Schäden blieben glücklicherweise aus. Betroffen war auch der Norden. Ein Festival mit rund 5000 Besuchern in Fjöl südlich von Flensburg ist in der Nacht wegen eines Sturms geräumt worden. Es gab mehrere Leichtverletzte. Und im baden-württembergischen Rastatt sind bei einem Blitzeinschlag während eines Sportfests 9 Personen verletzt worden. Dort zelteten mehrere Menschen auf einem Sportplatz, als ein starkes Unwetter über die Region zog. David Riemer, Nachrichtenredaktion.
13: Auf dem Bundesparteitag der Linken wollen die Delegierten am Nachmittag eine neue Doppelspitze wählen. Die Co-Vorsitzende Ines Schwertner will sich im Amt bestätigen lassen. Jan van Aken hatte aus gesundheitlichen Gründen seinen Rückzug vom Parteivorsitz angekündigt. Der Bundestagsabgeordnete Luigi Pantisano kandidiert für seine Nachfolge. Wann wird weiter zwischen den USA und dem Iran verhandelt? Der pakistanische Innenminister ist in den Iran gereist, um das mit der dortigen Führung zu besprechen. Pakistan fungiert seit April offiziell als Vermittler zwischen den Kriegsgegnern. Die Kämpfe im Libanon belasten unterdessen weitere Verhandlungen. Trotz einer geltenden Waffenruhe berichten libanesische Medien von neuen israelischen Luftangriffen. Und zum Sport. Das Fußballfieber steigt. Die deutsche Mannschaft bestreitet in wenigen Stunden ihr zweites Gruppenspiel bei der Fußball-WM. Gegner in Toronto ist die Elfenbeinküste. Und das Ziel der DFB-Auswahl ist natürlich ein klarer Sieg, sagt Bundestrainer Julian Nagelsmann.
9: Ja, Spiel zu gewinnen wäre sehr wichtig und würde uns sehr freuen. Wir gehen auch so ins Spiel, dass wir es gewinnen wollen. Und ob wir jetzt was in der Startelf ändern, das habe ich ja schon oft gesagt, ich will jetzt nicht immer alles verraten. Aber es gibt jetzt keinen offensichtlichen Grund für uns, für mich, das zu tun.
13: Anstoß ist heute Abend um 22 Uhr unserer Zeit.
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15: Bis zu 37 Grad gibt es heute in der Neue Welle-Region. Also ordentlich Schwitzen angesagt, auch jetzt noch am Nachmittag. Gegen Abend steigen die Chancen auf kleinere Sommergewitter. Da ist dann immer wieder Hagel, Starkregen und windige Böen mit dabei. Seid ihr bitte einfach vorsichtig, passt auf euch auf. Im Neue Welle-3-Tage-Trend bleibt es erstmal so heiß und sonnig. Wer sich auf kühlere Tage freut, die sind frühestens nächsten Mittwoch wieder am Start.
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15: Es wurden gleich zwei Blitzer gemeldet, und zwar einmal in Malsch an der Muggenstürmer Straße. Danke an Brigitte. Und an der A5 hat die Nadine einen Blitzer gesehen auf dem Weg zum Helene Fischer Konzert. Und zwar Karlsruhe Richtung Frankfurt, Höhe Karlsruhe Mitte. Habt ihr noch einen entdeckt? Dann warnt gerne alle unterwegs über die 0721 2016 300.
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15: Wir schauen zunächst auf die A5. Hier ist heute Vormittag ein größerer Unfall passiert, und zwar Basel Richtung Karlsruhe zwischen Achern und Appenweier. Die Fahrbahn ist hier teilweise noch gesperrt, hier wo sie mit der B28 kreuzt, und ihr werdet hier an der Unfallstelle vorbeigeführt, aktuell hier plus 25 Minuten. Dann haben wir etwas stockenden Verkehr auf der A8 Karlsruhe Richtung Stuttgart. Im Bereich der Pforzheimer Dauerbaustelle braucht ihr hier aktuell 10 Minuten länger. Das war's soweit von unserer Seite. Alle Verkehrsupdates gibt's jederzeit in der Neue Welle App oder auf die Neue Welle. Ich wünsche euch eine gute und sichere Fahrt.
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15: Und ihr habt ihn so doll gefeiert, unseren WM-Song, den wir gemeinsam mit euch, mit der Community gemacht haben. Ihr habt uns Vorschläge geschickt, was für Schlagwörter unbedingt in den WM-Song dieses Jahr rein sollen. Und wir haben das ganze Ding einmal durch die KI gejagt, und rausgekommen ist dieses coole Teil hier.

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Den ganzen Song, der den schönen Namen trägt, Bratwurstduft. Den könnt ihr euch anhören auf dieneuewelle.de und selbstverständlich auch runterladen, dass ihr den mit euren Freunden teilen könnt, wenn es heute Abend wieder losgeht mit dem neuen Deutschlandspiel gegen die Elfenbeinküste. Wir sind sehr gespannt, halten euch auf dem Laufenden. Schön, dass ihr heute mit dabei seid.

0: Hier ist die neue Welle für euch an diesem heißen Samstag. Wir freuen uns sehr, euch heute begleiten dürfen und sprechen jetzt über ein Thema, das uns generell, aber vor allem diese Woche ganz besonders am Herzen lag.
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0: 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Und während ihr euch da ins Internet reinwurstelt, spielen wir euch schöne Musik. Benson Boone ist mit dabei, gleich nach 15:30.
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5: Wir schwitzen weiterhin auch in den nächsten Tagen zusammen. Bis zu 37 Grad, das sind die Höchstwerte am Sonntag und auch zum Start in die neue Woche. Und wenn wir in den neue Welle-3-Tage-Trend schauen, sehen wir neben der Hitze auch, dass es immer wieder die Chance gibt auf Sommergewitter, vor allem gegen Nachmittag und in den Höhenlagen. Passt hier bitte auf euch auf. Mitte nächster Woche, so gegen Mittwoch, da sollten die Temperaturen dann langsam wieder etwas sinken.
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5: Und ich sag vielen Dank und liebe Grüße an Nadine und Brigitte, die neuesten Blitzer gesehen haben. Und zwar in Karlsruhe an der A5 Richtung Frankfurt, Höhe Karlsruhe Mitte und in Malsch an der Muggenstürmer Straße. Ihr habt noch einen entdeckt? Dann warnt gerne alle unterwegs über die 0721 2016 und die 300. Danke euch!
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5: Immer noch Stau auf der A5 Basel Richtung Karlsruhe zwischen Offenburg und Achern. Hier ist heute Vormittag ein schwerer Unfall passiert. Daraufhin wurde hier die Fahrbahn gesperrt. Ihr werdet hier langsam an der Unfallstelle vorbeigeführt. Aktuell plus 40 Minuten. Dann gibt es etwas stockenden Verkehr auf der A8 Karlsruhe Richtung Pforzheim. Im Bereich der Pforzheimer Dauerbaustelle aktuell plus 15 Minuten. Das war's soweit von unserer Seite. Alle Verkehrsupdates seht ihr jederzeit in der Neue Welle App und auch auf dieneuewelle.de. Ich wünsche euch eine gute und sichere Fahrt.
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1: Ja, gemeinsam mit euch suchen wir die schönsten Orte und Plätze in der Region. 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Denn nur durch euch kann eine Pizza die beste der Region werden. Vielleicht wird's ja da Sandro aus Weingarten. Der Vorschlag kam unter anderem von Neue Welle-Hörerin Marlies aus Bruchsal.
2: Sie hat einen wunderbaren Teig, eine super frische Beilage und ich habe nie so eine Pizza irgendwo gesehen. Die Pizza heißt Gondola, ist belegt mit Käse, Salat, obendrauf schön Schinken, total lecker.
1: Klingt sehr lecker. Marco aus Karlsruhe ist da anderer Meinung, denn für ihn gibt's die beste Pizza im Da Gioia in Karlsruhe.
3: Ich bin schon öfters Pizza essen gegangen, also auch in Italien, aber da fühle ich mich einfach wohl und was ich auch echt sagen muss, die liegt nicht so schwer im Magen, der Teig ist fluffig, die Pizza ist immer gleich, die schmeckt gut, man sieht einfach, das sind frische Zutaten und ich fühle mich da einfach wohl.
1: Also das waren nur 2 der 10 Finalisten im Rennen um die beste Pizza. Die komplette Top 10 findet ihr auf dieneuewelle.de. 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

0: Schön, dass wir euch begleiten durften heute an diesem sehr heißen Samstag. Ich wünsche euch jetzt noch einen wunderschönen Nachmittag, einen tollen Abend und hoffentlich ein erfolgreiches Deutschlandspiel. Und für die Vorbereitungen zum WM-Spiel heute Abend liefern wir euch natürlich auch super Musik. Offenbach zum Beispiel ist mit dabei mit Overdrive. Cooles Remake hört ihr hier gleich nach 16 Uhr. Macht's gut, ciao.
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16: Ich bin Babit Büchner. Die Linke hat eine neue Doppelspitze. Neben der bisherigen Co-Vorsitzenden Ina Schwertner wurde beim Bundesparteitag in Potsdam der Bundestagsabgeordnete Luigi Pantisano gewählt. Er erhielt allerdings nur knapp 53% der Stimmen. Pantisano wird Nachfolger von Jan van Aken, der seiner Partei zum Abschied ein ehrgeiziges Ziel setzte. Sie soll Volkspartei werden und 20% der Wählerstimmen erzielen. Schwere Unwetter sind über weite Teile Deutschlands hinweggezogen. In Baden-Württemberg wurden 9 Menschen durch einen Blitzschlag bei einem Sportfest verletzt. In Rheinland-Pfalz kam es teils zu schweren Überschwemmungen. Besonders betroffen war der Rhein-Lahn-Kreis. Die Rede ist von einem Hochwasser, wie es statistisch nur alle 50 Jahre vorkommt. In Schleswig-Holstein wurde südlich von Flensburg ein Festival wegen eines Sturms vorübergehend geräumt. 13 Menschen wurden leicht verletzt. 2 Waggons eines Güterzugs sind in München von einer Brücke etwa 5 Meter in die Tiefe gestürzt. Bei dem Unglück in der vergangenen Nacht kam ein Mensch ums Leben.
12: Zwei Güterzüge waren laut Polizei beim Rangieren auf der Eisenbahnbrücke aus bislang ungeklärten Gründen zusammengestoßen. Durch die Kollision entgleiste einer der Züge, zwei Waggons stürzten von der Brücke. Die Bergungsarbeiten sind aufwendig. Einer der Waggons wurde bereits mit einem Schwerlastkran auf die Straße unter der Brücke gehoben. Der zweite soll zurück auf die Brücke gehievt werden. Einschränkungen im Regional- oder Fernverkehr gibt es laut Deutscher Bahn durch den Unfall nicht. David Riemer, Nachrichtenredaktion.
16: Und zum Sport. Deutschland könnte heute vorzeitig den Einzug in die K.O.-Phase bei der Fußball-WM klarmachen. Im zweiten Gruppenspiel geht es gegen die Elfenbeinküste.
17: Es könnte ein wildes Spiel werden hier in Toronto, denn beide Teams sind offensiv stark, haben in der Abwehr aber ihre Probleme. Bundestrainer Nagelsmann warnt vor den schnellen Stürmern von der Elfenbeinküste. Die könnte mit einem Erfolg den Gruppensieg perfekt machen. Wenn Deutschland gewinnt, wäre man sicher in der K.O.-Runde. Die Stimmung hier in Toronto feierlich und friedlich. Die deutschen Fans wollen nachher mit einem gemeinsamen Fanmarsch zum Stadion gehen. Das ist WM-untypisch ein echtes Fußballstadion. Keine Halle, keine Arena. Aus Toronto, Thomas Bremser.
16: Anstoß ist heute Abend um 22 Uhr unserer Zeit.
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0: So wie auch schon in den letzten Tagen bleibt es erstmal heiß. In den nächsten Tagen erreichen wir immer wieder den Maximalwert von 37 Grad in der Mittagshitze. Dazu steigt nachmittags die Wahrscheinlichkeit auf Sommergewitter. Also passt ihr bitte auf euch auf. Abkühlung ist frühestens Mitte nächster Woche möglich. Gegen Mittwoch sollen die Temperaturen wieder sinken.
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11: So wie auch schon in den letzten Tagen bleibt es erstmal heiß. In den nächsten Tagen erreichen wir immer wieder den Maximalwert von 37 Grad in der Mittagshitze. Dazu steigt nachmittags die Wahrscheinlichkeit auf Sommergewitter. Also passt ihr bitte auf euch auf. Abkühlung ist frühestens Mitte nächster Woche möglich. Gegen Mittwoch sollen die Temperaturen wieder sinken.
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9: Ich bin David Büchner. Der Iran will die Straße von Hormuz wieder für den Schiffsverkehr sperren. Hintergrund ist iranischen Medien zufolge, dass die Waffenruhe im Südlibanon nicht eingehalten wird. Sie war im Rahmenabkommen zwischen den USA und dem Iran vereinbart worden.
10: Auch die israelische Militärpräsenz im Südlibanon wird als Grund für die Blockade genannt. Teheran droht außerdem mit weiteren Maßnahmen, sollte Israels Armee die Kämpfe im Libanon fortsetzen. Wie die USA reagieren, ist noch unklar. Eigentlich gilt seit Freitag laut einem US-Regierungsbeamten eine Waffenruhe. Die Hisbollah und die israelische Armee machen sich gegenseitig für Verstöße verantwortlich. Der Iran fordert von den USA, Druck auf die israelische Führung auszuüben. David Riemer, Nachrichtenredaktion.
9: Die Linke hat eine neue Doppelspitze. Neben der bisherigen Co-Vorsitzenden Ina Schwertner wählte ein Parteitag in Potsdam den Bundestagsabgeordneten Luigi Pantisano. Er erzielte mit nur gut 53% der Stimmen, ohne Gegenkandidaten, allerdings ein schwaches Ergebnis. Pantisano wird Nachfolger von Jan van Aken, der seiner Partei zum Abschied ein ehrgeiziges Ziel setzte. Sie soll Volkspartei werden und 20% der Wählerstimmen erzielen. Die Hitze führt auf ersten Autobahnen zu Problemen. Schäden gibt es auf der A1 in Richtung Lübeck zwischen Bagdeheide und Bad Oldesloe. Auch auf der A13 in Brandenburg bläht sich nahe dem Spreewald die Fahrbahn auf.
11: Von Dresden Richtung Berlin ist auf der Autobahn auf einem Abschnitt nur 30 angesagt. Die Autobahnpolizei hat einen Fahrstreifen gesperrt, da dort der Asphalt hochkommt, genauer der Beton. Das Phänomen Blow-ups, also dass die Fahrbahn bei starker Hitze aufbricht, tritt eher bei älteren Fahrbahnen auf, die noch aus Beton sind. Asphalt kann sich bei starker Hitze ausdehnen, das kann Beton nicht. Für Autofahrer sind Blow-ups jedenfalls ärgerlich, sie müssen runter vom Gas und die Reparaturen sorgen auch nochmal für Sperrungen. Lea Matschulat, Nachrichtenredaktion.
9: Und zum Sport. Deutschland könnte heute vorzeitig den Einzug in die K.O.-Phase bei der Fußball-WM klarmachen. Im zweiten Gruppenspiel in Toronto geht es gegen die Elfenbeinküste. Nach dem 7:1-Sieg gegen Curaçao ist das DFB-Team erstmals richtig gefordert. Die Elfenbeinküste hat mit ihrer Leistung beim 1:0 gegen Ecuador gezeigt, dass sie ein Team auf Augenhöhe sein kann. Anpfiff ist um 22 Uhr deutscher Zeit.
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13: So wie auch schon in den letzten Tagen bleibt es erstmal heiß. In den nächsten Tagen erreichen wir immer wieder den Maximalwert von 37 Grad in der Mittagshitze. Dazu steigt nachmittags die Wahrscheinlichkeit auf Sommergewitter. Also passt ihr bitte auf euch auf. Abkühlung ist frühestens Mitte nächster Woche möglich. Gegen Mittwoch sollen die Temperaturen wieder sinken.
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11: So wie auch schon in den letzten Tagen bleibt es erstmal heiß. In den nächsten Tagen erreichen wir immer wieder den Maximalwert von 37 Grad in der Mittagshitze. Dazu steigt nachmittags die Wahrscheinlichkeit auf Sommergewitter. Also passt hier bitte auf euch auf. Abkühlung ist frühestens Mitte nächster Woche möglich. Gegen Mittwoch sollen die Temperaturen wieder sinken.
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10: Ich bin David Büchner. Der Iran will die Straße von Hormuz wieder für den Schiffsverkehr sperren. Hintergrund ist iranischen Medien zufolge, dass die Waffenruhe im Südlibanon nicht eingehalten wird. Sie war im Rahmenabkommen zwischen den USA und dem Iran vereinbart worden. Libanesische Medien berichteten über israelische Luftangriffe mit mehreren Toten. Nach Angaben des Vermittlerstaats Pakistan sollen morgen in der Schweiz Gespräche zwischen dem Iran und den USA geführt werden. Die Linke hat eine neue Doppelspitze. Neben der bisherigen Co-Vorsitzenden Ines Schwertner wählten die Delegierten des Bundesparteitags den Bundestagsabgeordneten Luigi Partisano. Er erzielte mit gut 53% allerdings ein schwaches Ergebnis.
11: Partisanos Wunschziel waren mehr als 70% gewesen. Sein Vorgänger Jan van Aken hatte 2024 fast 90% bekommen. Aus gesundheitlichen Gründen hatte dieser aber auf eine neue Kandidatur verzichtet. Möglicher Hintergrund für das knappe Ergebnis könnte sein, dass Partisano bisher oft schärfer formuliert, als es von van Aken bekannt ist. In einem Bild-Interview hat er zuletzt die CDU in einem Atemzug mit faschistischer Politik genannt. Schwertner wurde mit knapp 86% im Amt bestätigt. Aus Berlin, David Riemer.
10: Es geht um Korruptionsvorwürfe, illegale Einflussnahme und Veruntreuung. Die Frau des spanischen Regierungschefs Pedro Sanchez muss auf die Anklagebank. Diese Entscheidung teilte der in dem Fall seit 2 Jahren ermittelnde Richter laut übereinstimmenden Medienberichten mit. Begonia Gomez muss sich jetzt alle 2 Wochen bei der Justiz melden, ihren Reisepass abgeben und darf das Land nicht mehr verlassen. Und zum Sport. Das Fußballfieber steigt. In wenigen Stunden spielt die deutsche Nationalmannschaft ihr 2. Gruppenspiel gegen die Elfenbeinküste und ist erstmals richtig gefordert.
12: Vor allem vorne haben sie schnelle, kreative und freche Spieler. Da wird die deutsche Abwehr wirklich viel zu tun haben. Darauf hat der Bundestrainer hingewiesen.
13: Wir haben Maßnahmen ergriffen und haben das auch trainiert, was wir machen müssen, dass wir möglichst viele Stärken wegnehmen. Das werden wir nicht immer schaffen, weil der Gegner dafür zu gut ist.
12: Mit einem Sieg wäre Deutschland frühzeitig qualifiziert für die K.O.-Runde. Das wäre das erste Mal tatsächlich seit dem WM-Sieg 2014. Aus Toronto, Thomas Bremser.
10: Anpfiff ist um 22 Uhr deutscher Zeit.
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14: So wie auch schon in den letzten Tagen bleibt es erstmal heiß. In den nächsten Tagen erreichen wir immer wieder den Maximalwert von 37 Grad in der Mittagshitze. Dazu steigt nachmittags die Wahrscheinlichkeit auf Sommergewitter. Also passt ihr bitte auf euch auf. Abkühlung ist frühestens Mitte nächster Woche möglich. Gegen Mittwoch sollen die Temperaturen wieder sinken.
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6: So wie auch schon in den letzten Tagen bleibt es erstmal heiß. In den nächsten Tagen erreichen wir immer wieder den Maximalwert von 37 Grad in der Mittagshitze. Dazu steigt nachmittags die Wahrscheinlichkeit auf Sommergewitter. Also passt hier bitte auf euch auf. Abkühlung ist frühestens Mitte nächster Woche möglich. Gegen Mittwoch sollen die Temperaturen wieder sinken.
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5: Ich bin Babette Büchner. Die Bundesregierung hat alle Seiten zur Umsetzung der vereinbarten Waffenruhe im Irankrieg aufgerufen. Man nutze die Kontakte insbesondere zu den israelischen Partnern, damit das Rahmenabkommen mit Leben erfüllt werde, sagte ein Sprecher des Auswärtigen Amts in Berlin.
6: Voraussetzung ist aber, dass die Hisbollah ihre Angriffe auf den Norden Israels wirklich glaubhaft einstellt. Und ich glaube, da sind wir noch nicht so ganz, so der Sprecher weiter. Deutschland ist nicht Teil des bilateralen Rahmenabkommens zwischen den USA und dem Iran, das eine Waffenruhe an allen Fronten vorsieht, also auch im Libanon. Israel und die vom Iran unterstützte Hisbollah-Miliz hatten sich zuletzt gegenseitig Verstöße gegen die Waffenruhe vorgeworfen. Aus Berlin, David Riemer.
5: Die Linke hat eine neue Doppelspitze. Neben der bisherigen Co-Vorsitzenden Ines Schwertner wählten die Delegierten auf ihrem Bundesparteitag am Nachmittag den Bundestagsabgeordneten Luigi Partisano. Er erzielte mit nur gut 53% der Stimmen allerdings ein schwaches Ergebnis. Gestern hatte die Partei ihre Linie in Bezug auf den Nahostkonflikt verschärft und beschlossen, das israelische Vorgehen im Gazastreifen als Völkermord zu bezeichnen. Zum Monatsende läuft der Tankrabatt aus. Laut einer YouGov-Umfrage halten 7 von 10 Deutschen aber weitere Erleichterungen für nötig. Dabei würden sich die meisten dafür aussprechen, die Spritsteuersenkung einfach zu verlängern.
7: Zwar ist ein Großteil der Befragten dafür, den Tankrabatt über den 30. Juni hinaus zu verlängern, aber die Maßnahme ist umstritten. Studien zufolge reichen die Mineralölfirmen die Spritsteuersenkung nämlich nicht zu 100% an die Verbraucher weiter. Gleichzeitig finden nur die wenigsten, dass der Tankrabatt wirklich etwas gebracht hat. Besser kommen andere Entlastungen an. Einen Spritpreisdeckel halten 3/4 der Befragten für sinnvoll und sogar 9 von 10 halten geringere Mehrwertsteuern auf Lebensmittel für die größte Entlastung. Tanja Wagner, Nachrichtenredaktion.
5: Und zum Sport. Der Countdown läuft. Um 22 Uhr tritt die DFB-Elf bei der Fußball-WM gegen die Elfenbeinküste an. Nach dem 7:1 gegen Curaçao will das Team von Bundestrainer Julian Nagelsmann den zweiten Sieg. Damit wäre Deutschland sicher in der K.O.-Runde. Vorher spielen die Niederlande gegen Schweden.
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8: So wie auch schon in den letzten Tagen bleibt es erstmal heiß. In den nächsten Tagen erreichen wir immer wieder den Maximalwert von 37 Grad in der Mittagshitze. Dazu steigt nachmittags die Wahrscheinlichkeit auf Sommergewitter. Also passt hier bitte auf euch auf. Abkühlung ist frühestens Mitte nächster Woche möglich. Gegen Mittwoch sollen die Temperaturen wieder sinken.
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3: So wie auch schon in den letzten Tagen bleibt es erstmal heiß. In den nächsten Tagen erreichen wir immer wieder den Maximalwert von 37 Grad in der Mittagshitze. Dazu steigt nachmittags die Wahrscheinlichkeit auf Sommergewitter. Also passt ihr bitte auf euch auf. Abkühlung ist frühestens Mitte nächster Woche möglich. Gegen Mittwoch sollen die Temperaturen wieder sinken.
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1: Ich bin Babit Büchner. Der Iran will die Straße von Hormuz wieder für die Durchfahrt aller Schiffe sperren. Begründet wird das damit, dass Israel die Waffenruhe im Südlibanon nicht eingehalten habe. Das US-Militär erklärte wenig später, die Freiheit der Schifffahrt werde dort weiter durchgesetzt. Der Schiffsverkehr habe heute zugenommen. 55 Schiffe mit unter anderem 17 Millionen Barrel Öl hätten die Meerenge passiert. Die Linke hat eine neue Doppelspitze. Neben der bisherigen Co-Vorsitzenden Ines Schwertner wählte ein Parteitag in Potsdam den Bundestagsabgeordneten Luigi Pantisano. Der 46-Jährige erzielte mit nur gut 53% allerdings ein schwaches Ergebnis.
2: Pantisanos Wunschziel waren mehr als 70% gewesen. Sein Vorgänger Jan van Aken hatte 2024 fast 90% bekommen. Möglicher Hintergrund für das knappe Ergebnis könnte sein, dass Pantisano bisher oft schärfer formuliert, als es von Van Aken bekannt ist. In einem Bild-Interview hat er zuletzt die CDU in einem Atemzug mit faschistischer Politik genannt. Schwertner wurde mit knapp 86% im Amt bestätigt. Aus Berlin, David Riemer.
1: Die Hitzewelle in Teilen Europas sorgt in Frankreich für einen Ausnahmezustand. Der französische Wetterdienst verhängte für morgen fast im ganzen Land die höchste oder zweithöchste Warnstufe mit erwarteten Spitzentemperaturen zwischen 38 und 41 Grad. Die Regierung schaut dabei besonders auf die morgen vielerorts in Frankreich geplante Fête de la Musique. Die Departements mit roter Warnstufe dürfen Verbote für Alkoholkonsum auf öffentlichen Wegen erlassen. Und zum Sport. Der Countdown läuft. Um 22 Uhr tritt die DFB-Elf bei der Fußball-WM gegen die Elfenbeinküste an. Nach dem 7:1 gegen Curaçao will die Mannschaft den zweiten Sieg. Damit wäre Deutschland sicher in der K.O.-Runde. Einfach zu schlagen ist der Gegner aber nicht, meint Bundestrainer Julian Nagelsmann.
3: Was ihre große Stärke ist, schon so, dass sie natürlich alle eine gute Körperlichkeit haben. Sie haben extrem offensive Außenverteidiger. Sie haben, egal wer dann vorne spielt, eigentlich auf allen drei vorderen Positionen sehr, sehr viel Tempo. Wir haben Maßnahmen ergriffen und haben das auch trainiert, was wir machen müssen, dass wir möglichst viele Stärken wegnehmen. Das werden wir nicht immer schaffen, weil der Gegner dafür zu gut ist.
1: Vorher spielen die Niederlande gegen Schweden.
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5: So wie auch schon in den letzten Tagen bleibt es erstmal heiß. In den nächsten Tagen erreichen wir immer wieder den Maximalwert von 37 Grad in der Mittagshitze. Dazu steigt nachmittags die Wahrscheinlichkeit auf Sommergewitter. Also passt ihr bitte auf euch auf. Abkühlung ist frühestens Mitte nächster Woche möglich. Gegen Mittwoch sollen die Temperaturen wieder sinken.
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4: So wie auch schon in den letzten Tagen bleibt es erstmal heiß. In den nächsten Tagen erreichen wir immer wieder den Maximalwert von 37 Grad in der Mittagshitze. Dazu steigt nachmittags die Wahrscheinlichkeit auf Sommergewitter. Also passt ihr bitte auf euch auf. Abkühlung ist frühestens Mitte nächster Woche möglich. Gegen Mittwoch sollen die Temperaturen wieder sinken.
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1: Ich bin Babette Büchner. Der Countdown läuft. Um 22 Uhr tritt die DFB-Elf bei der Fußball-WM gegen die Elfenbeinküste an. Nach dem 7:1 gegen Curaçao will das Team von Bundestrainer Julian Nagelsmann den zweiten Sieg. Damit wäre Deutschland sicher in der K.O.-Runde. Torwart Manuel Neuer wird heute sein 21. WM-Spiel bestreiten und damit alleiniger WM-Rekordtorhüter werden. Die Bundesregierung hat alle Seiten zur Umsetzung der vereinbarten Waffenruhe im Irankrieg aufgerufen. Man nutze die Kontakte insbesondere zu den israelischen Partnern, damit das Rahmenabkommen mit Leben erfüllt werde, sagte ein Sprecher des Auswärtigen Amts in Berlin.
2: Voraussetzung ist aber, dass die Hisbollah ihre Angriffe auf den Norden Israels wirklich glaubhaft einstellt. Und ich glaube, da sind wir noch nicht so ganz, so der Sprecher weiter. Deutschland ist nicht Teil des bilateralen Rahmenabkommens zwischen den USA und dem Iran, das eine Waffenruhe an allen Fronten vorsieht, also auch im Libanon. Israel und die vom Iran unterstützte Hisbollah-Miliz hatten sich zuletzt gegenseitig Verstöße gegen die Waffenruhe vorgeworfen. Aus Berlin, David Riemer.
1: Der neue Co-Vorsitzende der Linken, Luigi Pantisano, hat mit Äußerungen in einem Bild-Interview für Irritationen gesorgt. Darin sagt er, es gebe letztlich gar keinen Unterschied zwischen der CDU, die faschistische Politik mache, der AfD oder den Faschisten selbst. Auf dem linken Parteitag sagte Pantisano dann, es sei eine zugespitzte Aussage gewesen, die die Zeitung aus einem gewissen Kontext gerissen habe. Er betonte jedoch,
3: die CDU macht aktuell in vielen Teilen die Politik der AfD. Das erleben wir auch im Bundestag. Dagegen müssen wir uns wehren und genauso deutlich müssen wir das äußern.
1: CDU-Generalsekretär Linnemann reagierte in der Bild am Sonntag empört. Wer Christdemokraten mit Faschisten gleichsetze, disqualifiziere sich für jede politische Verantwortung. Es geht um Korruptionsvorwürfe, illegale Einflussnahmen und Veruntreuung. Die Frau des spanischen Regierungschefs Pedro Sanchez muss auf die Anklagebank. Diese Entscheidung teilte der in dem Fall seit 2 Jahren ermittelnde Richter laut übereinstimmenden Medienberichten mit. Begonia Gomez muss sich jetzt alle 2 Wochen bei der Justiz melden, ihren Reisepass abgeben und darf das Land nicht mehr verlassen.
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5: So wie auch schon in den letzten Tagen bleibt es erstmal heiß. In den nächsten Tagen erreichen wir immer wieder den Maximalwert von 37 Grad in der Mittagshitze. Dazu steigt nachmittags die Wahrscheinlichkeit auf Sommergewitter. Also passt ihr bitte auf euch auf. Abkühlung ist frühestens Mitte nächster Woche möglich. Gegen Mittwoch sollen die Temperaturen wieder sinken.
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2: So wie auch schon in den letzten Tagen bleibt es erstmal heiß. In den nächsten Tagen erreichen wir immer wieder den Maximalwert von 37 Grad in der Mittagshitze. Dazu steigt nachmittags die Wahrscheinlichkeit auf Sommergewitter. Also passt ihr bitte auf euch auf. Abkühlung ist frühestens Mitte nächster Woche möglich. Gegen Mittwoch sollen die Temperaturen wieder sinken.
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3: Ich bin Ursula Winkler. Nach der vom Iran angekündigten Schließung der Straße von Hormuz will das US-Militär weiter die Freiheit der Schifffahrt durchsetzen. Kurz zuvor hatte der Iran angekündigt, die Meerenge wieder für die Durchfahrt aller Schiffe sperren zu wollen. Grund sei die Nichteinhaltung der Waffenruhe im Südlibanon, die im Rahmenabkommen zwischen den USA und dem Iran vereinbart worden war.
4: Der Konflikt mit dem Iran dreht sich immer mehr um die Straße von Hormuz, denn damit hat Teheran ein machtvolles Druckmittel in der Hand. Uranbestände, Atomprogramme, Raketenarsenale, alles rückt in den Hintergrund. Verhandlungen darüber geraten in Stocken, bevor sie beginnen. Und Israel spielt nicht nach dem Plan der Trump-Regierung. Die Angriffe im Libanon gehen weiter. Das US-Militär kann nun die freie Schifffahrt versuchen durchzusetzen, aber mit Waffenruhe hat das dann wiederum wenig zu tun. Tina Eck, USA.
3: Der neue Co-Vorsitzende der Linken, Pantisano, hat mit Äußerungen in einem Bild-Interview für Irritationen gesorgt. Darin sagt er, es gebe letztlich gar keinen Unterschied zwischen der CDU, die faschistische Politik mache, der AfD oder den Faschisten selbst.
5: CDU-Generalsekretär Carsten Linnemann reagierte in der Bild am Sonntag empört. Wer Christdemokraten mit Faschisten gleichsetze, disqualifiziere sich für jede politische Verantwortung. Auch aus den eigenen Reihen gab es Unverständnis. Die Spitzenkandidatin der Linken in Sachsen-Anhalt, Eva von Angern, erklärte T-Online, die CDU sei eine demokratische Partei. Auf dem linken Parteitag sagte Pantisano dann, es sei eine zugespitzte Aussage gewesen, die die Zeitung aus einem gewissen Kontext gerissen habe. Die CDU mache aber teilweise faschistische Politik. Aus Berlin, Babette Büchner.
3: Die Hitzewelle in Teilen Europas sorgte in Frankreich für einen Ausnahmezustand. Der französische Wetterdienst verhängte für morgen nahezu im ganzen Land die höchste oder zweithöchste Warnstufe. Es werden Spitzentemperaturen zwischen 38 und 41 Grad erwartet. Zum Fußball. Die deutsche Nationalmannschaft beginnt im zweiten WM-Spiel gegen die Elfenbeinküste mit der Siegerelf vom 7:1 gegen Curaçao. Mit einem Sieg kann die DFB-Elf bei dem XXL-Turnier vorzeitig den Einzug in die K.O.-Phase perfekt machen. Die Niederländer haben bereits gute Aussichten aufs Weiterkommen. Die Oranje-Auswahl gewann am Abend mit 5:1 gegen Schweden und führt nun Gruppe F an.
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6: So wie auch schon in den letzten Tagen bleibt es erstmal heiß. In den nächsten Tagen erreichen wir immer wieder den Maximalwert von 37 Grad in der Mittagshitze. Dazu steigt nachmittags die Wahrscheinlichkeit auf Sommergewitter. Also passt ihr bitte auf euch auf. Abkühlung ist frühestens Mitte nächster Woche möglich. Gegen Mittwoch sollen die Temperaturen wieder sinken.
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2: So wie auch schon in den letzten Tagen bleibt es erstmal heiß. In den nächsten Tagen erreichen wir immer wieder den Maximalwert von 37 Grad in der Mittagshitze. Dazu steigt nachmittags die Wahrscheinlichkeit auf Sommergewitter. Also passt ihr bitte auf euch auf. Abkühlung ist frühestens Mitte nächster Woche möglich. Gegen Mittwoch sollen die Temperaturen wieder sinken.
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1: Ich bin Ursula Winkler. Die Bundesregierung hat alle Seiten zur Umsetzung der vereinbarten Waffenruhe im Iran-Krieg aufgerufen. Man nutze die Kontakte insbesondere zu den israelischen Partnern, damit das Rahmenabkommen mit Leben erfüllt werde. Das sagt ein Sprecher des Auswärtigen Amts in Berlin.
2: Voraussetzung ist aber, dass die Hisbollah ihre Angriffe auf den Norden Israels wirklich glaubhaft einstellt. Und ich glaube, da sind wir noch nicht so ganz, so der Sprecher weiter. Deutschland ist nicht Teil des bilateralen Rahmenabkommens zwischen den USA und dem Iran, das eine Waffenruhe an allen Fronten vorsieht, also auch im Libanon. Israel und die vom Iran unterstützte Hisbollah-Miliz hatten sich zuletzt gegenseitig Verstöße gegen die Waffenruhe vorgeworfen. David Riemer, Berlin.
1: Die Linke hat eine neue Doppelspitze. Neben der bisherigen Co-Vorsitzenden Ines Schwertner wählte ein Parteitag in Potsdam den Bundestagsabgeordneten Luigi Pantisano. Der 46-Jährige erzielte mit nur gut 53% ohne Gegenkandidaten allerdings ein schwaches Ergebnis.
3: Pantisanos Wunschziel waren mehr als 70% gewesen. Sein Vorgänger Jan van Aken hatte 2024 fast 90% bekommen. Aus gesundheitlichen Gründen hatte dieser aber auf eine neue Kandidatur verzichtet. Möglicher Hintergrund für das knappe Ergebnis könnte sein, dass Pantisano bisher oft schärfer formuliert, als es von van Aken bekannt ist. In einem Bild-Interview hatte er zuletzt die CDU in einem Atemzug mit faschistischer Politik genannt. Schwertner wurde mit knapp 86% im Amt bestätigt. Babette Büchner, Redaktion.
1: Die Wirtschaftsweise Monika Schnitzer spricht sich für eine Rücknahme der Mehrwertsteuersenkung in der Gastronomie aus. Sie sprach im Spiegel von einer der überflüssigsten Subventionen seit langem. Sie koste rund 3,4 Milliarden Euro pro Jahr und rette, soweit man wisse, nicht wie versprochen die Landgasthäuser. Stattdessen würden Ketten wie McDonald's und Burger King profitieren. Die Insolvenzen in der Branche sind laut der Wirtschaftsauskunft Teil Kreditreform im vergangenen Jahr zum vierten Mal in Folge gestiegen. Zum Fußball. Die Niederländer haben wieder beste Aussichten auf die K.O.-Runde der WM. Die Oranje-Auswahl gewann mit 5:1 gegen Schweden und zog in der Gruppe F auf Platz 1.
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5: So wie auch schon in den letzten Tagen bleibt es erstmal heiß. In den nächsten Tagen erreichen wir immer wieder den Maximalwert von 37 Grad in der Mittagshitze. Dazu steigt nachmittags die Wahrscheinlichkeit auf Sommergewitter. Also passt ihr bitte auf euch auf. Abkühlung ist frühestens Mitte nächster Woche möglich. Gegen Mittwoch sollen die Temperaturen wieder sinken.
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1: So wie auch schon in den letzten Tagen bleibt es erstmal heiß. In den nächsten Tagen erreichen wir immer wieder den Maximalwert von 37 Grad in der Mittagshitze. Dazu steigt nachmittags die Wahrscheinlichkeit auf Sommergewitter. Also passt ihr bitte auf euch auf. Abkühlung ist frühestens Mitte nächster Woche möglich. Gegen Mittwoch sollen die Temperaturen wieder sinken.
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2: Ich bin Ursula Winkler. Nach Angaben des Vermittlerstaats Pakistan sollen heute in der Schweiz Gespräche zwischen dem Iran und den USA geführt werden. Daran sollen Vertreter der USA, des Iran sowie die Vermittler Pakistan und Katar teilnehmen. Ziel ist die Beilegung des Iran-Kriegs.
3: Im Vorfeld hatte der Iran angekündigt, Verhandler in die Schweiz zu entsenden, um die Details des Rahmenabkommens zu diskutieren. Teheran erklärte, der Iran halte sich an die Vereinbarungen, während die USA bereits den ersten Absatz des Abkommens verletzt hätten. Die zugesagte Waffenruhe im Libanon sei nicht umgesetzt worden, hieß es. Deshalb hatte der Iran am Nachmittag mitgeteilt, die Straße von Hormuz wieder für die Durchfahrt aller Schiffe zu sperren. David Riemer, Nachrichtenredaktion.
2: Zum Monatsende läuft der Tankrabatt aus. Laut einer YouGov-Umfrage halten 7 von 10 Deutschen weitere Erleichterungen, was die hohen Preise angeht, schon für nötig. Dabei würden sich die meisten dafür aussprechen, die Spritsteuersenkung einfach zu verlängern.
4: Zwar ist ein Großteil der Befragten dafür, den Tankrabatt über den 30. Juni hinaus zu verlängern, aber die Maßnahme ist umstritten. Studien zufolge reichen die Mineralölfirmen die Spritsteuersenkung nämlich nicht zu 100% an die Verbraucher weiter. Gleichzeitig finden nur die wenigsten, dass der Tankrabatt wirklich etwas gebracht hat. Besser kommen andere Entlastungen an. Einen Spritpreisdeckel halten 3/4 der Befragten für sinnvoll, 8 von 10 wären dafür, die Stromsteuer zu senken und sogar 9 von 10 halten geringere Mehrwertsteuern auf Lebensmittel für die größte Entlastung. Tanja Wagner, Nachrichtenredaktion.
2: Ein großer Waldbrand hält die Feuerwehr auf der griechischen Insel Euböa in Atem. Das Feuer brach am Mittag aus. Die Feuerwehr rief die Menschen per Tweet dazu auf, die betroffenen Dörfer vorsorglich zu verlassen. Laut Medienberichten sind 120 Feuerwehrleute, 35 Löschzüge, 7 Hubschrauber und 8 Flugzeuge im Einsatz. Die Insel-Online-Plattform Evima berichtete, die Flammen näherten sich bereits Häusern. In der Region herrscht starker Wind, der die Flammen antreibt und verbreitet. Es ist der erste große Waldbrand in diesem Jahr in Griechenland. Zum Fußball. Die Niederländer haben wieder beste Aussichten auf die K.O.-Runde der WM. Die Oranje-Auswahl gewann mit 5:1 gegen Schweden und zog in der Gruppe F auf Platz 1.
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5: So wie auch schon in den letzten Tagen bleibt es erstmal heiß. In den nächsten Tagen erreichen wir immer wieder den Maximalwert von 37 Grad in der Mittagshitze. Dazu steigt nachmittags die Wahrscheinlichkeit auf Sommergewitter. Also passt ihr bitte auf euch auf. Abkühlung ist frühestens Mitte nächster Woche möglich. Gegen Mittwoch sollen die Temperaturen wieder sinken.
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2: So wie auch schon in den letzten Tagen bleibt es erstmal heiß. In den nächsten Tagen erreichen wir immer wieder den Maximalwert von 37 Grad in der Mittagshitze. Dazu steigt nachmittags die Wahrscheinlichkeit auf Sommergewitter. Also passt ihr bitte auf euch auf. Abkühlung ist frühestens Mitte nächster Woche möglich. Gegen Mittwoch sollen die Temperaturen wieder sinken.
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1: Ich bin Ursula Winkler. Die deutsche Fußballnationalmannschaft hatte die Elfenbeinküste im zweiten WM-Gruppenspiel mit 2:1 besiegt. Durch den Erfolg in Toronto steht die DFB-Auswahl schon sicher in der K.O.-Phase.
2: Was für ein Finale hier in Toronto. Das Stadion explodiert in der Nachspielzeit nach dem Siegtreffer von Dennis Undav. Davor ist es der erwartete Kraftakt gegen die Elfenbeinküste. Deren pfeilschnelle Stürmer stellen die deutsche Abwehr ein ums andere Mal vor Probleme. So entsteht auch das 0:1 nach einer halben Stunde. Deutschland tut sich lange schwer, doch dann kommt nach einer Stunde Dennis Undav. Der vollstreckt wenige Minuten später eiskalt zum 1:1. Danach eine spannende Schlussphase und die Entscheidung in der Nachspielzeit. Thomas Bremser, Toronto.
1: Zuvor hatten die Niederländer mit 5:1 gegen die Schweden gewonnen und stehen in der Gruppe F auf Platz 1. Nach Tagen der Ungewissheit ist US-Vizepräsident J.D. Vance für Verhandlungen mit dem Iran in die Schweiz aufgebrochen. Er könne nur für 1 oder 2 Tage dort sein, sagte er vor Abflug. Danach würden die Gespräche auf anderer Ebene fortgeführt. Besonders die Kämpfe im Libanon hatten zuletzt für Spannungen zwischen Washington und Teheran geführt. Der Iran hatte deshalb gestern eine Schließung der Straße von Hormuz verkündet. Zwei Waggons eines Güterzugs sind in München von einer Brücke etwa 5 Meter in die Tiefe gestürzt. Bei dem Unglück in der vergangenen Nacht kam ein Mensch ums Leben.
3: Zwei Güterzüge waren laut Polizei beim Rangieren auf der Eisenbahnbrücke aus bislang ungeklärten Gründen zusammengestoßen. Durch die Kollision entgleiste einer der Züge, zwei Waggons stürzten von der Brücke. Die Bergungsarbeiten sind aufwendig. Einer der Waggons wurde bereits mit einem Schwerlastkran auf die Straße unter der Brücke gehoben. Der zweite soll zurück auf die Brücke gehievt werden. Einschränkungen im Regional- oder Fernverkehr gibt es laut Deutscher Bahn durch den Unfall nicht. David Riemer, Nachrichtenredaktion.
1: Die Wirtschaftsweise Monika Schnitzer spricht sich für eine Rücknahme der Mehrwertsteuersenkung in der Gastronomie aus. Sie sprach im Spiegel von einer der überflüssigsten Subventionen seit langem. Sie koste rund 3,4 Milliarden Euro pro Jahr und rette, soweit man wisse, nicht wie versprochen die Landgasthäuser. Stattdessen würden Ketten wie McDonald's und Burger King profitieren. Die Insolvenzen in der Branche sind laut der Wirtschaftsauskunftei Kreditreform im vergangenen Jahr zum 4. Mal in Folge gestiegen.
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5: So wie auch schon in den letzten Tagen bleibt es erstmal heiß. In den nächsten Tagen erreichen wir immer wieder den Maximalwert von 37 Grad in der Mittagshitze. Dazu steigt nachmittags die Wahrscheinlichkeit auf Sommergewitter. Also passt ihr bitte auf euch auf. Abkühlung ist frühestens Mitte nächster Woche möglich. Gegen Mittwoch sollen die Temperaturen wieder sinken.
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2: So wie auch schon in den letzten Tagen bleibt es erstmal heiß. In den nächsten Tagen erreichen wir immer wieder den Maximalwert von 37 Grad in der Mittagshitze. Dazu steigt nachmittags die Wahrscheinlichkeit auf Sommergewitter. Also passt ihr bitte auf euch auf. Abkühlung ist frühestens Mitte nächster Woche möglich. Gegen Mittwoch sollen die Temperaturen wieder sinken.
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1: Ich bin Ursula Winkler. Die deutsche Fußballnationalmannschaft hat die Elfenbeinküste im zweiten WM-Gruppenspiel mit 2:1 besiegt. Beide Treffer für Deutschland erzielte der eingewechselte Dennis Undaf nach einem 0:1 Rückstand. Damit steht die DFB-Auswahl schon sicher in der K.O.-Phase. Zuvor hatten die Niederländer mit 5:1 gegen Schweden gewonnen und stehen in der Gruppe F auf Platz 1.